0: gescheitert, die Regeln für die Briefwahl bei den Zwischenwahlen im November zu ändern. Eine Bundesrichterin hat das entsprechende Dekret Trumps jetzt bis zu den Wahlen am 3. November ausgesetzt. Trumps Anordnung sah vor, dass die Post nur den Wahlberechtigten Unterlagen schicken sollte, die auf einer Liste aller Wahlberechtigten stehen, und diese Liste hätte die Regierung erstellt. Damit hätte letztlich auch Trump entschieden, wer per Briefwahl abstimmen darf und wer nicht. Der Graf, Sänger der Band Unheilig, hat bei der Verleihung des Medienpreises Goldene Henne den Publikumspreis gewonnen. Insgesamt wurden auf der Leipziger Messe am Abend Preise an insgesamt 11 Stars aus Musik, Film, Entertainment und Sport verliehen. Darunter an Comedian Felix Lobrecht, Entertainer Harpe Kerkeling, Sängerin Helene Fischer und die Boyband Take That. Die Goldene Henne wird jedes Jahr in Erinnerung an die verstorbene Entertainerin Helga Hahnemann vergeben. Rekordpreisträgerin ist Helene Fischer mit inzwischen 9 Auszeichnungen. Das Wetter in Deutschland: Nachts zieht Regen von den Mittelgebirgen bis zur Donau und auch an den Küsten gibt es einzelne Schauer. Die Tiefstwerte 18 bis 11 Grad, tags im Norden und Nordosten wolkig. Sonst Sonne und Wolken, aber trocken, die Höchstwerte 16 bis 27 Grad. 2:03 Uhr.
1: Hier ist die junge Nacht. Wir schauen auf die Straßen und da haben wir die A3 Oberhausen-Arnheim zwischen Emmerich-Ost und Grenzübergang Elten. Bauarbeiten bis Montag 5 Uhr in beide Richtungen dicht. A4 Chemnitz Richtung Dresden zwischen Hainichen und Berbersdorf. Unfall deshalb gesperrt und Stau. Die A7 Flensburg Richtung Hannover zwischen Hamburg-Stellingen und Heimfeld. Bauarbeiten bis Montag 5 Uhr gesperrt. Auch gesperrt bis Montag 5 Uhr ist es auf der A8 Neunkirchen Richtung Karlsruhe zwischen Limbach und Einöd. Die A8 Karlsruhe Richtung Stuttgart ist zwischen Pforzheim Süd und Heimsheim wegen Fahrbahnerneuerung bis Montag 5 Uhr dicht. Da gibt es eine Umleitung. Selbes Spiel auf der A24 Hamburg Richtung Berlin zwischen Schwarzenberg-Grande und Talkau. Außerdem die A30 Osnabrück-Rheine zwischen Rheine-Kanalhafen und Rheine wegen Löscharbeiten. Da brennt nämlich ein LKW bis ca. 3 Uhr in beide Richtungen dicht. Umleitung über die U17. Die A40 Duisburg Richtung Venlo ist zwischen Strahlen und Zaterheiken in den Niederlanden wegen Bauarbeiten bis 6 Uhr dicht. Die A43 Wuppertal-Recklinghausen zwischen Kreuz-Bochum und Kreuz-Recklinghausen wegen Brückenarbeiten bis Montag 5 Uhr in beide Richtungen gesperrt. Die A44 Kassel Richtung Dortmund ist zwischen Diemelstadt und Marsberg bis Montag 5 Uhr wegen Bauarbeiten gesperrt. Die A46 Heinsberg Richtung Düsseldorf ist zwischen Grevenbruch und Kapellen bis Montag 5 Uhr wegen Bauarbeiten gesperrt. Und auf der A96 Lindau Richtung München gab es einen Unfall zwischen Inning am Ammersee und Wörthsee. Deshalb ist auch da gesperrt. Gute Fahrt euch!
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1: Moinsi, Kerstin Breuer hier. Ich habe mir eben vor der Sendung mache ich immer einen Kaffee gemacht. Geht euch Nachtschichtlern ja vielleicht auch so. Und ich habe sehr lange vor der Kaffeetassenauswahl gestanden, weil Hot Take, je nach Tasse schmeckt der Kaffee besser oder schlechter. Was meint ihr?

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0: Jessie J, Maschine, Domino in der Jungen nach der ARD. Und es wurden über 200.000 Tickets verkauft für die WM der Basketballfrauen. Das ist schon mal ein echter Rekord. Gestern ging es los in Berlin. War für die deutschen Mädels leider so semi, ehrlicherweise. Die wurden ziemlich von Spanien abgezogen mit 83-53. Aber, und das ist der Spirit, aufgeben ist nicht. Das sagt Leonie Fiebig, die ist Spielerin in der deutschen Nationalmannschaft.
1: Ja, ich glaube, die Stimmung darf gar nicht in den Keller bei so einem Event zu Hause mit so vielen Leuten, die herkommen und uns supporten. Ich glaube, da gibt es die Option gar nicht.
0: So, und es ist auch noch alles offen und die nächste Chance gibt es tatsächlich auch schon heute. Um 17.15 Uhr geht's gegen Japan. Bei der WM der Basketballfrauen in Berlin könnt ihr im Free TV sehen.

0: Justin Bieber mit Daisies. Der ist schon sehr schön, der Song. 2:19 gleich. Hier ist die junge Nacht der ARD. Du fährst übrigens nur ein Auto. Den Spruch hat mir letztens ein Dude gedrückt und das war so unnötig, Leute, wirklich. Ich musste rückwärts und bergab einparken und dieser Typ, der hat mich so ein bisschen reingewunken. Erstmal so auf nett, ne, wo ich so dachte, ja, dann, also man kann ja auch mal Hilfe annehmen, kein Problem. Ich bin langsam gefahren, weil ging halt ein bisschen bergab und ich darf von mir behaupten, ich bin eine gute Autofahrerin. Aber halt auch eine, die nicht so heftig immer posen muss, ne? Also mich juckt das nicht, ob dann jemand denkt, die fährt aber langsam, sondern mir geht's darum, dass nichts passiert so. Naja, der Dude, der hat auf jeden Fall gedacht, dass ich nicht schnell genug bin und hat halt echt so gesagt, du fährst übrigens nur ein Auto. Und ich war so, Bro. Was willst du mir damit sagen? Jetzt weiß ich aber, dass Schuld daran, dass er automatisch so über mich gedacht hat, auch Comedian Josefa Walter ist, in a way. Weil sie ist die schlechteste Autofahrerin der Welt. Das sagt sie selbst.
1: Ich bin viel unterwegs jetzt, so für Shows und so. Das heißt, ich muss auch viel mit der Deutschen Bahn fahren. Das ist nicht so gut für meine psychische Verfassung. Es geht leider nicht anders, weil ich fahre extrem beschissen Auto. Also es ist richtig schlimm. So. Und es ist doppelt blöd, weil erstens, ich muss Bahn fahren und zweitens, ich weiß, es ist das blödeste Klischee auf der ganzen Welt, dass Frauen nicht Auto fahren können und so. Ne? Und auf die meisten von euch wird es nicht zutreffen. Aber auf mich trifft zu und ich bin die Bitch, die euch alle mit reinzieht, okay? Meine Art einzupacken ist fucking sexistisch, Alter. Mein Fahrstil ist ein Argument gegen die Emanzipation. Ich schwör's euch. Ich habe schon Leute im Auto mitgenommen, sind als Feministen eingestiegen, als Andrew Tate-Fans wieder aus. Das ist so...

Wir schauen auf die Straßen in der jungen Nacht und zwar zuerst auf die A3 Oberhausen-Arnheim. Zwischen Emmerich-Ost und Grenzübergang Eltenbauarbeiten in beide Richtungen ist da gesperrt. Die A4 Chemnitz Richtung Dresden, zwischen Hainichen und Berbersdorf nach einem Unfall gesperrt. Es stockt. Die A7 Flensburg Richtung Hannover, zwischen Hamburg-Stellingen und Heimfeld Bauarbeiten bis Montag 5 Uhr gesperrt. Auch bis Montag 5 Uhr gesperrt. A8 Neunkirchen Richtung Karlsruhe zwischen Limbach und Einöd und genauso A8 Karlsruhe Richtung Stuttgart zwischen Pforzheim Süd und Heimsheim. Da gibt es eine Umleitung. Weitere Sperrungen bis Montag 5 Uhr gibt es auf der A24 Hamburg Richtung Berlin zwischen Schwarzenbeck-Grande und Thalkau. Die A30 Osnabrück-Rheine ist zwischen Rheine-Kanalhafen und Rheine wegen Löscharbeiten bis ca. 3 Uhr in beide Richtungen. Dichter brennt ein LKW, Umleitung über die U17. Die A40 Duisburg Richtung Venlo ist zwischen Strahlen und Zaderheiken in den Niederlanden wegen Bauarbeiten bis 6 Uhr gesperrt. Die A43 Wuppertal-Recklinghausen ist zwischen Kreuz Bochum und Kreuz Recklinghausen wegen Brückenarbeiten bis Montag 5 Uhr in beide Richtungen dicht. Die A44 Kassel Richtung Dortmund ist zwischen Diemelstadt und Marsberg bis Montag 5 Uhr.

krass an uns vorbeigezischt ist, dass wir alle drei null, also wirklich null, gar nicht bewusst durch die Welt gegangen sind. Und wir haben alle nur gehasselt. Und wir haben gesagt, das wollen wir jetzt mal ändern, weil das halt schon irgendwie so ein bisschen kacke ist, ne? Wenn man so gar nichts mitkriegt vom eigenen Leben und immer nur arbeitet. Also auch wenn wir alle tolle Jobs haben und so, das ist klar. Self-aware heißt das auf Englisch, so bewusster mit sich selbst sein. Und so heißt auch der Song von Tapper City.

Die junge Nacht ist hier und wenn dein Augen-Make-up zum Oberteil passt, bist du schon next level stylisch, oder? Zumindest in meiner Welt, weil bei mir, muss ich zugeben, es passen selten Dinge so richtig krass zusammen. Also so im Alltag zumindest, ne? Bei irgendwelchen Events gebe ich mir schon ein bisschen mehr Mühe, aber so im Alltag sehe ich halt einfach, wo ich Bock habe. Ich finde es aber trotzdem toll und ich bewundere das auch, wenn ich irgendwie bei anderen so sehe, dass das so alles so voll abgestimmt ist und man so ein richtiges, ja, Feeling irgendwie dafür hat. Sarah Larsson zum Beispiel hat das komplett, die hat eben so ein Bild auf Insta gepostet, wo ich echt so dachte, how? Wie macht sie das? Weil die hat da so ein ganz, ganz aufwendiges Augen-Make-up, so lila, gelb mit Glitzersteinchen. Und ich schwöre euch, ihr Oberteil sieht ganz genauso aus. Als wäre beides nur in genau dieser Kombi tragbar. Sieht wirklich mega gut aus. Ich muss aber sagen, ich würde sie euch auch spielen, wenn sie immer ungeschminkt in einem Kartoffelsack rumlaufen würde. Weil so wichtig ist es ja auch nicht. Hier ist sie jetzt für euch, Sarah Larsson, zusammen mit Tyler und She Did It Again in der jungen Nacht.

gleich 10 vor 3 und Isabel ist auch am Start. 0221 567 89 111. Falls ihr Bock habt, mal zu droppen, warum ihr gerade eigentlich wach seid. Isabel ist auf jeden Fall nicht noch wach, sondern schon, weil so in 10 Minuten startet sie in die Frühschicht. Die ist Lokführerinnen-Ausbildung. Voll cool. Hast du das gerade erst angefangen, Isabel? Wird mich noch interessieren. Schön auf jeden Fall, dass ihr alle am Start seid. Wir sind bei euch jetzt mit The Weeknd und Save Your Tears.

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1: Um 3 Uhr mit Klaus Reginek. Bei der Bundespolizei und beim Bundeskriminalamt sind in den vergangenen Jahren Dutzende Dienstwaffen verschwunden. Über deren genaue Zahl will das Bundesinnenministerium aber keine Auskunft geben. Aus der Nachrichtenredaktion Informationen dazu von Julia Buchmeier.
2: Nur die Anzahl der Disziplinarverfahren wegen verschwundener Dienstwaffen gab das Bundesinnenministerium bekannt. 33 seien es in den vergangenen 5 Jahren gewesen. Aufgekommen war das Thema durch eine Anfrage der Grünen im Bundestag, über die das Redaktionsnetzwerk Deutschland berichtet. Zur Begründung, warum eine exakte Zahl der verschwundenen Waffen nicht genannt wird, schreibt das Bundesinnenministerium: Das ließe Rückschlüsse auf die Einsatzbereitschaft und Logistik der Sicherheitsbehörden zu. Die Grünen halten diese Begründung aber für vorgeschoben und haben Beschwerde eingereicht.
1: Die gesetzlichen Krankenkassen in Deutschland haben im ersten Halbjahr einen Überschuss von 2,6 Milliarden Euro gemacht. Grund dafür sind die zum Jahresanfang gestiegenen Beiträge. Laut Bundesgesundheitsminister Linnemann gibt es aber keinen Anlass zur Entwarnung, denn die Reformen, die erst im nächsten Jahr griffen, würden den Kassen erst im nächsten Jahr helfen, so der CDU-Politiker. Die US-Regierung hat den Verkauf von Waffen im Wert von umgerechnet 4,3 Milliarden Euro an Saudi-Arabien genehmigt. Nach Auskunft des US-Außenministeriums umfasst das Paket Bomben, Lenksysteme und weitere Ausrüstung. Die geplante Lieferung muss noch vom US-Kongress bestätigt werden. Saudi-Arabien gilt als wichtiger Verbündeter der USA und ist seit Beginn des Iran-Kriegs Ziel iranischer Drohnen- und Raketenangriffe. Ein Gericht in Istanbul hat eine Anklage gegen den türkischen Comedian Deniz Göktaş zugelassen. Laut der Nachrichtenagentur Anadolu geht es beispielsweise um Witze über Präsident Erdogan und gesellschaftliche oder politische Themen. Das Video auf YouTube, in dem der Comedian die Witze gemacht hatte, wurde 14 Millionen Mal aufgerufen. In der Anklageschrift gegen den 32-Jährigen heißt es, er habe Erdogan beleidigt und die Bevölkerung zu Hass und Feindschaft angestachelt. Göktaş sitzt seit Anfang Juli in Untersuchungshaft. In der Fußball-Bundesliga hat der VfB Stuttgart am Abend den ersten Sieg der Saison gefeiert. Die Schwaben gewannen zu Hause gegen den 1. FC Köln mit 4:1. In der zweiten Liga endeten beide Partien unentschieden. Hannover und Karlsruhe trennten sich 2:2, genau wie Bielefeld und St. Pauli. Das Wetter in Deutschland. Nachts zieht Regen von den Mittelgebirgen bis zur Donau. Örtlich gibt es auch Gewitter. Und auch an den Küsten gibt es einzelne Schauer. Sonst ist es wechselnd bewölkt. Die Tiefstwerte 18 bis 11 Grad. Tags im Norden und Nordosten wolkig und einzelne Schauer. Sonst Sonne und Wolken, aber trocken. Die Höchstwerte 16 bis 27 Grad. 3:03 Uhr.
3: Hier ist die Junge Nacht. Wir schauen auf die Straßen und starten mit der A3 Oberhausen-Arnheim. Zwischen Emmerich Ost und Grenzübergang Elten. Bauarbeiten bis Montag 5 Uhr in beide Richtungen gesperrt. Das gilt auch für die A7 Flensburg Richtung Hannover zwischen Hamburg-Stellingen und Heimfeld. Genauso für die A8 Neunkirchen Richtung Karlsruhe zwischen Limbach und Einöd. Die A8 Karlsruhe Richtung Stuttgart. Die ist zwischen Pforzheim Süd und Heimsheim auch bis Montag um 5 gesperrt. Da gibt es eine Umleitung. Auch so eine Sperrung bis Montag 5 Uhr haben wir auf der A24 Hamburg Richtung Berlin zwischen Schwarzenbeck-Grande und Thalkau. Die A30 Osnabrück-Rheine ist zwischen Rheine-Kanalhafen und Rheine doch noch bis 16:30 jetzt inzwischen gesperrt. In beide Richtungen, da wird ein brennender LKW gelöscht. Umleitung gibt es über die U17. Die A40 Duisburg Richtung Venlo zwischen Strahlen und Zaderheiken in den Niederlanden wegen Bauarbeiten bis 6 Uhr dicht. Die A43 Wuppertal-Recklinghausen, auch da gibt es Bauarbeiten und zwar an der Brücke zwischen Kreuz Bochum und Kreuz Recklinghausen. Bis Montag 5 Uhr ist da in beide Richtungen alles gesperrt. Auch bis Montag 5 Uhr gesperrt ist die A44 Kassel Richtung Dortmund zwischen Diemelstadt und Marsberg. Genauso die A46 Heinsberg Richtung Düsseldorf zwischen Grevenbruch und Kapellen. Die A96 Lindau Richtung München ist zwischen Inning am Ammersee und Wörthsee nach einem Unfall gesperrt. Die A96 München-Lindau, da ist der Kohlberg-Tunnel in beide Richtungen gesperrt. Und letzte Meldung aktuell kommt von der B42 Wiesbaden Richtung Rüdesheim. Zwischen Eltville-Martinstal und Eltville-Erbacher Straße, da gab es einen Wildunfall, deshalb ist auch da gesperrt. Kommt gut und sicher an.
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3: Hey, na, Kerstin Breuer hier. Wer von euch Mäusen ist noch wach, weil hier gerade vielleicht so eine kleine Date-Situation stattfindet? Das würde mich interessieren. 0221 567 89 111. Lasst uns doch teilhaben. Vielleicht seid ihr auch schon an dem Punkt, wo man so überlegt, ob man jetzt anfängt, Kosenamen einzuführen. Hätte ich einen Vorschlag? Vielleicht Azizam. Das ist Persisch für so meine Liebe oder mein Liebling, Schatz. Eigentlich nehmen wir Schatz, aber Azizam klingt irgendwie deutlich schöner, oder? Ed Sheeran findet das auch, deswegen singt er auch Azizam und nicht Schatz.

Vorsicht, Falschfahrer auf der A565 Bonn-Meckenheim. Zwischen Dreieck-Bonn-Beuel und Kreuz-Bonn-Nord kommt euch ein Falschfahrer entgegen. Fahrt äußerst rechts und überholt nicht. Auf der A565 Bonn-Meckenheim zwischen Dreieck-Bonn-Beuel und Kreuz-Bonn-Nord ist ein Falschfahrer unterwegs. Bitte passt da gut auf in beide Richtungen.

0: Morgen wird in Sachsen-Anhalt gewählt und zum ersten Mal seit dem Zweiten Weltkrieg könnte danach eine rechtsextreme Partei an die Macht kommen. Denn die AfD ist in Sachsen-Anhalt vom Verfassungsschutz als gesichert rechtsextrem eingestuft. Lisa aus dem Burgenlandkreis möchte die wählen.
1: Also ich finde es jetzt nicht schlecht, dass die AfD vorne liegt, weil ich finde schon, dass wir hier Veränderungen brauchen.
0: Junge Nachtreporterin Susanne Jungblut, was würde die AfD denn verändern? Also welche Pläne haben die?
2: Viele, die haben zum Beispiel einen 100-Tage-Plan mit 10 Punkten, die sie möglichst schnell umsetzen wollen. Noch mehr Abschiebungen stehen da drin, weniger Geld für Antirassismusprogramme oder auch Jugendzentren, ein Zuschuss für Azubis beim Führerschein, solche Dinge. Aber auch ganz viele Pläne für die Schulen in Sachsen-Anhalt haben die.
0: Okay, was für welche sind das so?
2: Zum Beispiel will die AfD in Sachsen-Anhalt Regenbogenflaggen verbieten und dass an jeder Schule eine Deutschlandflagge hängt. Auch die Nationalhymne soll zum Beispiel bei Feiern häufiger gesungen werden und an die Lehrpläne will die auch ran.
0: Inwiefern das?
2: Die wollen weniger Fokus auf die Nazi-Zeit und dafür mehr über das Kaiserreich reden. Also platt gesagt so weniger Hitler, mehr Bismarck. Mhm. Das denkt Marie über die Pläne. Die ist nämlich Lehrerin in Halle, wäre also direkt betroffen davon.
3: Wenn beispielsweise festgesetzt wird, was wir unterrichten müssen, was wir nicht sagen dürfen, dann wäre das auf jeden Fall ein enormer Einschnitt und ja, gruselig auf jeden Fall.
0: Aber können die das überhaupt einfach so machen?
2: Also bei den genannten Sachen ja. Das Ding ist nämlich, Schulpolitik ist Ländersache. Da hätte die AfD krass viel Macht, wenn sie denn an die Regierung käme. Mhm. Aber diese Macht hat auch ihre Grenzen.
0: Okay, wo zum Beispiel?
2: Zum Beispiel will die AfD auch die Integration von Menschen mit Behinderung in Schulen abschaffen und Geflüchtete zum Beispiel auch in separaten Klassen so ganz abseits unterrichten.
0: Aber das können die nicht umsetzen, meinst du?
2: Sie könnten es zwar versuchen, aber Gerichte würden das dann wahrscheinlich ziemlich schnell wieder kassieren, weil das einfach dann nicht mit unseren Grundrechten vereinbar ist.
0: Okay, in Sachsen-Anhalt, da findet morgen die Landtagswahl statt und mit der AfD könnte zum ersten Mal seit dem Zweiten Weltkrieg eine rechtsextreme Partei an die Macht kommen. All right.

hier um gleich 3.22 Uhr. Jetzt mit einem sehr doll schönen Song von Stella Lefty. Und die hat krass viele Tourtermine. Aktuelle, aber auch für nächstes Jahr schon, by the way. Und damit nicht alle verwirrt sind, weil es so viele sind, hat die aktuell noch so einen Hint in ihrer Insta-Story zu ihrer Website. Weil da findet man schön aufgelistet alle Termine. Habe ich mich so durchgescrollt eben. Ich habe Niederlande gesehen, Großbritannien und Frankreich. Und dann bin ich schon wirklich langsam ein bisschen zäh geworden, weil ich so dachte, okay, das wird nichts hier mit Deutschland. Aber doch, sie kommt auch zu uns, zumindest einmal. Und zwar nach Köln am 14. März nächstes Jahr gibt's auch noch Tickets. Voll gut, weil ich persönlich hatte ja Angst, dass die vielleicht nur in Boston spielt.

0: halb vier in der Jungen nach der ARD, immer noch gottlos viel los auf den Straßen, aber dafür geht's gut los mit einer guten Nachricht, nämlich Entwarnung von der A565 Bonn-Meckenheim, kein Falschfahrer mehr zwischen Dreieck Bonn-Beuel und Kreuz Bonn-Nord. Der Falschfahrer auf der A565 Bonn-Meckenheim ist nicht mehr unterwegs. Weiter geht's auf der A3 Oberhausen-Arnheim zwischen Emmerich-Ost und Grenzübergang Elten in beide Richtungen gesperrt bis Montag 5 Uhr. Das gilt auch für die A7 Flensburg Richtung Hannover zwischen Hamburg-Stellingen und Heimfeld, genauso für die A8 Neunkirchen Richtung Karlsruhe zwischen Limbach und Einöd. Selbe Uhrzeit, also Montag 5 Uhr, so lang gilt auch die Sperrung auf der A8 Karlsruhe Richtung Stuttgart zwischen Pforzheim Süd und Heimsheim. Da gibt's aber eine Umleitung. Außerdem A24 Hamburg Richtung Berlin zwischen Schwarzenberg-Grande und Talkau. Bauarbeiten bis 5 Uhr ist da am Montag gesperrt. Die A30 Osnabrück-Rheine ist zwischen Rheine-Kanalhafen und Rheine wegen Löscharbeiten eines brennenden LKW bis ca. 16:30 in beide Richtungen dicht. Umleitung führt euch über die U17. Die A40 Duisburg Richtung Venlo ist zwischen Strahlen und Zaderheiken in den Niederlanden bis 6 Uhr dicht. Die A43 Wuppertal-Recklinghausen ist zwischen Kreuz-Bochum und Kreuz-Recklinghausen bis Montag 5 Uhr in beide Richtungen dicht. Die A44 Kassel Richtung Dortmund. Die A44 führt von Kassel Richtung Dortmund unter anderem. Die ist zwischen Diemelstadt und Marsberg bis Montag 5 Uhr wegen Bauarbeiten gesperrt. Selbe Uhrzeit, selber Grund auf der A46 Heinsberg Richtung Düsseldorf zwischen Grevenbruch und Kapellen. Und die A96 Lindau Richtung München ist zwischen Inning am Hammersee und Wörthsee auch nach einem Unfall gesperrt. Wir haben es geschafft, Leute. Gute Fahrt.
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0: Moin, Sie, Kerstin Breuer hier und Grüße gehen raus an alle.

Shabusi und Miles Smith, Blink Twice. Hier ist die Junge nach der ARD. Und würdet ihr auch manchmal gern euren Nachnamen loswerden? Ich ehrlicherweise nicht. Das ist irgendwie so ein Identitätsding. Obwohl

Breuer jetzt echt nicht so ein Allerweltsname ist, muss man auch sagen, ne? Gerade so Richtung Eifel. Ich sag euch, da heißen ultra viele so. Ultra viele. Und wir sind nicht alle miteinander verwandt. Das ist bei Cyrus natürlich nicht so, ne? Miley Cyrus, die ist mit ihrem Nachnamen natürlich trotzdem bekannter als alle Breuers zusammen. Trotzdem hat sie das Cyrus, zumindest als Musikerin, jetzt einfach so weggestrichen. Seht ihr auf ihren Socials, aber auch, das wird auch so sein auf dem neuen Album, was jetzt Ende des Monats rauskommt. Die nennt sich nur noch Miley. Warum das so ist, das wissen wir nicht. Aber es ist Fakt und es gibt direkt neue Mucke von ihr. Deshalb, hier ist jetzt die Junge nach der ARD mit Best Persuades. Ich hoffe, man spricht das so aus. Von Miley. Let's go.

Raff Camora mit Komm näher in der Jungen Nacht der ARD. Und wir starten zusammen rein ins Wochenende. Und vielleicht seid ihr ja gar nicht arbeiten, sondern habt Bock auf Tanzen, aber das ist uns völlig egal in diesem Moment, weil es kommt eine Falschfahrermeldung rein auf der A5 Karlsruhe Richtung Basel. Zwischen Baden-Baden und Bühl, da werden Gegenstände auf die Fahrbahn geworfen. Deswegen müssen wir aufpassen, das ist mir falsch aufgeploppt. Also, passt auf, wenn ihr auf der A5 Karlsruhe Richtung Basel unterwegs seid, zwischen Baden-Baden und Bühl, werden Gegenstände auf die Fahrbahn geworfen. Bitte passt da gut auf. Und jetzt tanzen wir uns weiter in Richtung Wochenende. Ich hoffe, ihr habt es schön, ihr seid mit nur coolen Leuten unterwegs und habt eine richtig, richtig gute Zeit. Das ist jetzt Dua Lipa, Dance the Night.

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1: Um 4 Uhr mit Klaus Reginek. Die Serie von Anschlägen auf Stromeinrichtungen in Deutschland geht weiter. Die Polizei hat jetzt auch im Fall in Sachsen Sprengvorrichtungen entdeckt. Das bestätigte Landesinnenminister Schuster. Aus der Nachrichtenredaktion dazu Ramin Movasagian.
2: Schuster hat gesagt, vorgestern sei ein Bekennerschreiben eingegangen mit Hinweisen auf Sprengvorrichtungen. Die wurden bei Umspannwerken in der Nähe von Bautzen gefunden. Seit Anfang der Woche gibt es immer wieder Alarm wegen mutmaßlicher Sabotageversuche an der Stromversorgung. Auch in Hamm war die Polizei am Abend an einer Stromanlage in einem größeren Einsatz. Viele der Sabotageakte sollten wohl in Nordrhein-Westfalen stattfinden, unter anderem in Dormagen, Eschweiler und Weißweiler bei Aachen. Das war in einem Bekennerschreiben als weiterer Tatort genannt worden. Der Absender, ein Mann aus Gevelsberg, hatte die jüngsten Angriffe in Brandenburg und NRW für sich reklamiert. In seiner Wohnung fand die Polizei Sprengstoff, teilte NRW-Innenminister Reul mit. Der Verdächtige ist aktuell auf der Flucht.
1: Bei der Bundespolizei und dem Bundeskriminalamt sind in den vergangenen Jahren Dutzende Dienstwaffen verschwunden. Das Redaktionsnetzwerk Deutschland berichtet über eine entsprechende Anfrage der Grünen zu diesem Thema im Bundestag. Laut Antwort des Bundesinnenministeriums gab es in den zurückliegenden 5 Jahren deshalb 33 Disziplinarverfahren. Die exakte Zahl der verschwundenen Waffen gab das Ministerium aber nicht an. Der Chef des Instituts der deutschen Wirtschaft, IW, Michael Hüter, warnt vor einem Wahlsieg der AfD bei der morgigen Landtagswahl in Sachsen-Anhalt. Er sagte der Rheinischen Post, Deutschland sei wegen der Altersstruktur seiner Bevölkerung auf Zuwanderung angewiesen. Wer sich um ausländische Fachkräfte bemühe, dürfe aber keine Partei wählen, die offen deren Ausweisung fordere. Die deutschen Basketballerinnen sind mit einer Niederlage in die Heim-WM gestartet. Die DBB-Auswahl verlor in Berlin gegen Spanien mit 53-83. Heute trifft Deutschland auf Japan. Dazu ARD-Sportreporter Jakob Rüger.
3: Nach der bitteren Auftaktpleite gegen Spanien bleibt wenig Zeit für Ärger oder Frust. Mit Japan wartet die nächste Herausforderung auf das deutsche Team. Gespielt wird diesmal in der kleineren, aber stimmungsvolleren Max-Schmeling-Halle, die mit 9000 Plätzen ausverkauft ist. Deutschland braucht einen Sieg, will man als Zweiter die Gruppenphase abschließen. Das deutsche Team muss sich auf einen schnellen, wendigen Gegner einstellen, hat dafür aber körperliche Vorteile, die das Team von Bundestrainer Olaf Lange nutzen will.
1: Das Wetter in Deutschland. Nachts zieht Regen von den Mittelgebirgen bis zur Donau. Örtlich gibt es auch Gewitter und auch an den Küsten gibt es einzelne Schauer. Sonst ist es wechselnd bewölkt, die Tiefstwerte 18 bis 11 Grad. Tags im Norden und Nordosten wolkig und einzelne Schauer, sonst Sonne und Wolken, aber trocken. Die Höchstwerte liegen bei 16 bis 27 Grad. Die Zeit 4.03 Uhr.
4: Hier ist die junge Nacht. Wir schauen auf die Straßen und haben erstmal eine gute Nachricht von der A5 Karlsruhe Richtung Basel. Zwischen Baden-Baden und Bühl werden keine Gegenstände mehr auf die Fahrbahn geworfen. Die A3 Oberhausen-Arnheim ist zwischen Emmerich-Ost und Grenzübergang Elten wegen Bauarbeiten bis Montag 5 Uhr in beide Richtungen dicht. Das gilt auch für die A7 Flensburg Richtung Hannover zwischen Hamburg-Stellingen und Heimfeld. Außerdem für die A8 Neunkirchen Richtung Karlsruhe zwischen Limbach und Einöd und auch für die A8 Karlsruhe Richtung Stuttgart zwischen Pforzheim Süd und Heimsheim. Die A24 Hamburg Richtung Berlin ist auch betroffen, in dem Fall gesperrt bis Montag 5 Uhr zwischen Schwarzenbeck-Grande und Talkau. Die A30 Osnabrück Richtung Rheine ist zwischen Rheine-Kanalhafen und Rheine wegen Bergungsarbeiten bis 16:30 dicht. Bis 6 Uhr gesperrt ist die A40 Duisburg Richtung Venlo zwischen Strahlen und Zaderheiken in den Niederlanden. Außerdem die A43 Wuppertal-Recklinghausen zwischen Kreuz Bochum und Kreuz Recklinghausen Brückenarbeiten bis Montag 5 Uhr in beide Richtungen ist da gesperrt. Das gilt auch für die A44 Kassel Richtung Dortmund zwischen Diemelstadt und Marsberg ist die Sperrung und die A46 Heinsberg Richtung Düsseldorf ist zwischen Grevenbruch und Kapellen bis Montag 5 Uhr wegen Bauarbeiten gesperrt. Kommt gut und sicher an.
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4: Moinsi, Kerstin Breuer hier. Ich habe eben noch so locker flockig gesagt, hey, vielleicht seid ihr ja gar nicht arbeiten, vielleicht seid ihr ja gerade auch am Dancen und habt irgendwie eine gute Zeit. Und dann schreibt Mel aus Essen so, ich tanze gleich zum Dienst. Die hat Frühschicht im Krankenhaus. Komm gut an, Mel. Ich wünsche dir eine mega gute Schicht. Und euch allen anderen natürlich auch. Meldet euch rein, erzählt mal gern, warum ihr wach seid. 0221 567 89111. Sehr gerne auch per Sprachnachricht. Schön, dass ihr da seid. Hey.

dieses Gefühl, einfach mal nur im Moment sein zu können, ohne Termine, ohne sich irgendwie beweisen zu müssen. Bestes Gefühl ever, oder? Wenn man so richtig entspannt einfach zufrieden sein kann mit dem, was gerade ist. In dieses Gefühl, Leute, bieben wir uns jetzt zusammen rein mit Topic und Carte Blanche. Das ist Lucky Ones in der jungen Nacht.

0: 20 nach 4, hier ist die Junge nach der ARD. Und Humor ist ja super unterschiedlich, ne? Aber ich persönlich muss sagen, ich muss schon immer sehr lachen, wenn es ultra absurd wird. Comedian Phileas Meulenberg, der kann das zum Beispiel gut. Der ist 17 und geht in seiner Comedy direkt auf die großen Themen, wie zum Beispiel Religion.
1: Ja, das wichtigste Symbol im Christentum ist ja das Kreuz, weil Jesus an dem Kreuz gestorben ist. Und ich muss sagen, ich bin echt froh, dass Jesus gekreuzigt wurde, weil stell euch mal vor, er wäre einfach so erschossen worden. Dann wäre das neue Symbol der Kirche einfach so eine Waffe. Und anstatt dass man sich bekreuzigen würde, würde man so in zwei Fingern ins Weihwasser tunken und Peng, Peng mache, bevor man in die Kirche reingehen will. Auch so bei Beerdigungen, da fahre ich so vorne. Heute müssen wir den Tod von Thomas Schmidt betrauern. Er ist erschossen worden. Ja, nein. Aber wie gezweckt ist das beim Kreuzigen eigentlich so? Vater eine Person eine Richtung, Sohn eine Person eine Richtung und Heiliger Geist ein Geist in zwei Richtungen. So, damit es unbedingt das Kreuz repräsentiert, an dem Jesus gestorben ist. Was wäre, wenn Jesus so 27 Mal angeschossen worden wäre? Müsste man auch hierbei alle 27 Schüsse repräsentieren? Würde man dann irgendwie so dastehen im Namen des V-A-T-E-R-S und des S-O-H? Und das in Kombination mit dem neuen Wappen, was einfach dann eine Waffe wäre, würde einfach dafür sorgen, dass man so Christen und eine Gang nicht mehr unterscheiden könnte. Und die Kreuzritter würden natürlich auch nicht mehr Kreuzritter heißen, wenn Jesus so 27 Mal angeschossen worden wäre, sondern die hießen dann irgendwie so die Bang Gang. Okay, das war's von mir. Dankeschön.
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0: halb fünf. Hier ist die Junge Nacht der ARD. Wir schauen auf die Straßen und los geht's mit der A3 Oberhausen-Arnheim zwischen Emmerich-Ost und Grenzübergang Elten. Bauarbeiten bis 5 Uhr in beide Richtungen gesperrt. Die A7 Flensburg Richtung Hannover ist zwischen Hamburg-Stellingen und Heimfeld wegen Bauarbeiten bis Montag circa 5 Uhr gesperrt. Die A3 Neuenkirchen Richtung Karlsruhe ist zwischen Limbach und Einöd auch gesperrt bis Montag 5 Uhr. Das gilt auch für die A8 Karlsruhe Richtung Stuttgart zwischen Pforzheim Süd und Heimsheim. Die A24 Hamburg Richtung Berlin ist zwischen Schwarzenberg-Grande und Thalkau wegen Bauarbeiten bis 5 Uhr dicht. Außerdem die A30 Osnabrück Richtung Rheine ist zwischen Rheine-Kanalhafen und Rheine wegen Bergungsarbeiten weiterhin gesperrt. Bauarbeiten bis 6 Uhr, deshalb gesperrt auch die A40 Duisburg Richtung Venlo zwischen Strahlen und Zaderheiken in den Niederlanden. Dann gab es einen Unfall auf der A42 Kamp-Lindfort Richtung Dortmund zwischen Bottrop Süd und Kreuz Essen Nord ist deshalb gesperrt. Die A43 Wuppertal-Recklinghausen ist zwischen Kreuz Bochum und Kreuz Recklinghausen wegen Brückenarbeiten bis Montag 5 Uhr in beide Richtungen dicht. Bis Montag 5 Uhr gibt es außerdem Bauarbeiten auf der A44 Kassel Richtung Dortmund, deshalb gesperrt zwischen Diemelstadt und Marsberg. Und letzte Meldung aktuell kommt von der A46 Heinsberg Richtung Düsseldorf zwischen Grevenbruch und Kapellen bis Montag 5 Uhr wegen Bauarbeiten alles dicht. Kommt gut und sicher an.
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0: Hey na, Kerstin Breuer hier. Und jetzt gibt's einen Song von einer Frau, nach der jetzt einfach ein Gesetz benannt wurde. Ja, Taylor Swift nämlich. Hört ihr jetzt mit I Knew It, I Knew You. Danach gibt's noch einen Song von Jonas Blue und Felix Jen. Aber dann, liebe Leute, dann klären wir das auf, wie es sein kann, dass es jetzt ein Taylor Swift-Gesetz gibt.

da kurz reingrätschen. Vorsicht, Falschfahrer auf der A71 Sangerhausen, Erfurt, zwischen Heldrungen und Kölle, da kommt euch ein Falschfahrer entgegen. Fahrt äußerst rechts und überholt nicht. Auf der A71 Sangerhausen, Erfurt, zwischen Heldrungen und Kölle, da ist ein Falschfahrer unterwegs. Bitte passt da besonders gut auf in beide Richtungen.

0: 4.36 Uhr. Jonas Blum, Felix Jähn. Weekends in der Jungen Nacht der ARD. Und es gibt in Brasilien jetzt einfach ein Taylor Swift-Gesetz. Es ist wirklich, ich schwöre, ein richtiges Gesetz. Claudi Franzen aus dem Jungen Nacht-Team, was regelt das?
1: Ja, dass bei Veranstaltungen mit mehr als 1000 Menschen der Veranstalter kostenloses Trinkwasser zur Verfügung stellen muss. Und Fans dürfen auch eigene Trinkflaschen mitnehmen, die man dann vor Ort auffüllen kann.
0: Okay, und was hat das jetzt mit Taylor Swift zu tun?
1: Ja, das hat tatsächlich einen ernsten Hintergrund. 2023 ist vor einem Konzert der Eras-Tour von Taylor Swift ein 23-jähriger Fan gestorben. Und an dem Tag lag die Temperatur in Rio de Janeiro bei 40 Grad. Und dieser Vorfall hat eine landesweite Debatte ausgelöst. Deswegen hat der brasilianische Präsident jetzt dieses Gesetz unterschrieben, in dem es übrigens auch um mehr Verbraucherschutz beim Ticketverkauf geht.
0: Ah, checke. Gegen Ticketabzocke, oder? Das kennen ja leider viele.
1: Habe ich auch zuletzt bei Bad Bunny in Düsseldorf erlebt. Also da standen auch heulende Fans vor der Arena und mussten feststellen, dass man ihnen Fake-Tickets verkauft hat, so wie Michelle aus Frankfurt.
2: Ich bin einfach sprachlos. Ich zitter komplett, weil ich gerade erst realisiere, was hier eigentlich abgeht und dass die Leute wirklich keine Angst haben, andere so über den Tisch zu ziehen.
1: Ja, und genau auf dieses Problem haben in Brasilien die Fanclubs von Taylor Swift, Dua Lipa, BTS und Harry Styles aufmerksam gemacht. Und jetzt sollen Unternehmen, die Tickets verkaufen, auch Maßnahmen ergreifen, um Massenverkäufe über so automatisierte Systeme zu verhindern und auch bessere Möglichkeiten

0: zu bieten, die Echtheit von Tickets zu prüfen.
1: Okay, Brasilien hat diese Woche das Taylor Swift-Gesetz verabschiedet. Kostenloses Trinkwasser bei Großveranstaltungen ist jetzt Pflicht. Und 3 Jahre nach dem Chaos beim Ticketvorverkauf von der Taylor Swift Eras Tour sollen Fans mehr Transparenz und auch Sicherheit beim Ticketverkauf bekommen. 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

in der Jungen Nacht der ARD. Und Vera bedankt sich bei ihrer Pflegehelferin Nathalie. Die beiden arbeiten in einer Klinik im Bad Lippspringe. Und Vera sagt, ohne euch wären wir Schwestern nur die Hälfte. Wie süß ist das denn? Einfach mal Danke sagen. 0221 567 89 111, wenn ihr auch wach seid und mal sagen wollt, was so geht.

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1: Um 5 Uhr mit Klaus Reginek. Die Polizei hat jetzt auch in Sachsen Sprengvorrichtungen entdeckt, die möglicherweise die Stromversorgung lahmlegen sollten. Laut Innenminister Schuster gibt es 2 Fundorte in der Nähe von Bautzen. Im Zusammenhang mit Anschlägen auf Stromanlagen fahndet die Polizei außerdem weiterhin nach einem Mann aus Gevelsberg bei Hagen. Er hatte in einem Bekennerschreiben Angriffe in Nordrhein-Westfalen und Brandenburg für sich reklamiert. Bei der Bundespolizei und beim Bundeskriminalamt sind in den vergangenen Jahren Dutzende Dienstwaffen verschwunden. Über deren genaue Zahl will das Bundesinnenministerium aber keine Auskunft geben. Aus der Nachrichtenredaktion Informationen von Julia Buchmeier.
2: Nur die Anzahl der Disziplinarverfahren wegen verschwundener Dienstwaffen gab das Bundesinnenministerium bekannt. 33 seien es in den vergangenen 5 Jahren gewesen. Aufgekommen war das Thema durch eine Anfrage der Grünen im Bundestag, über die das Redaktionsnetzwerk Deutschland berichtet. Zur Begründung, warum eine exakte Zahl der verschwundenen Waffen nicht genannt wird, schreibt das Bundesinnenministerium: Das ließe Rückschlüsse auf die Einsatzbereitschaft und Logistik der Sicherheitsbehörden zu. Die Grünen halten diese Begründung aber für vorgeschoben und haben Beschwerde eingereicht.
1: Im Kampf gegen die Wohnungsnot plant die EU schärfere Regeln bei Ferienwohnungen. Das betrifft Kurzzeitvermieter wie Airbnb. Ein entsprechender Gesetzentwurf sieht Obergrenzen für Ferienwohnungen in Metropolen vor. Der Entwurf legt auch fest, wann Einschränkungen gerechtfertigt sind. Dafür soll das Verhältnis von Immobilienpreisen zum Einkommen in der Bevölkerung ausschlaggebend sein. Das Unternehmen hinter dem Videospielklassiker Tetris distanziert sich von einem Online-Videospiel auf der Internetseite des Weißen Hauses. Dieses sieht ähnlich aus wie das Original Tetris. Es geht aber darum, eine Grenzmauer zu Mexiko zu bauen. Man habe dieses Spiel weder mit entwickelt noch lizenziert, hieß es von der Tetris Company. Aber auch an weiteren Spielen auf der Webseite des Weißen Hauses gibt es aktuell Kritik. So muss man in einer Abwandlung des Spieleklassikers Snake Migranten aufgreifen, die den Grenzfluss Rio Grande überqueren. Vom Weißen Haus hieß es dazu, mit den Spielen vermittle man die Erfolge von US-Präsident Trump auf eine Weise, die bei jedem US-Bürger Anklang fände. In der Fußball-Bundesliga hat der VfB Stuttgart am Abend den ersten Saisonsieg gefeiert. Die Schwaben gewannen zu Hause gegen den 1. FC Köln 4:1. In der zweiten Liga endeten beide Partien unentschieden. Hannover und Karlsruhe trennten sich 2:2. Genauso wie Bielefeld und St. Pauli. Das waren die Nachrichten mit Klaus Reginek. Das Wetter in Deutschland, heute im Norden und Nordosten wolkig und einzelne Schauer, sonst Sonne, die Höchstwerte 27 Grad. 5:03.
3: Hier ist die junge Nacht. Wir schauen auf die Straßen und starten mit einer Entwarnung. Auf der A71 Sangerhausen-Erfurt ist kein Falschfahrer mehr zwischen Heldrungen und Kölle da unterwegs. Die A3 Oberhausen-Arnheim ist zwischen Emmerich-Ost und Grenzübergang Elten wegen Bauarbeiten bis Montag 5 Uhr in beide Richtungen gesperrt. Die A7 Flensburg Richtung Hannover ist zwischen Hamburg-Stellingen und Heimfeld wegen Bauarbeiten bis Montag 5 Uhr gesperrt. Selbe Zeit, selber Tag gilt auch für die A8 Neunkirchen Richtung Karlsruhe zwischen Limbach und Einöd. Außerdem die A8 Karlsruhe Richtung Stuttgart, die trifft es auch Montag bis 5 Uhr, geht es nicht durch Pforzheim Süd und Heimersheim dazwischen. Außerdem die A24 Hamburg Richtung Berlin ist zwischen Schwarzenberg-Grande und Talkau wegen Bauarbeiten auch bis Montag um 5 Uhr gesperrt. Die A40 Duisburg Richtung Venlo ist zwischen Strahlen und Zaderheiken in den Niederlanden wegen Bauarbeiten bis 6 Uhr dicht. Die A43 Wuppertal-Recklinghausen ist zwischen Kreuz Bochum und Kreuz Recklinghausen wegen Brückenarbeiten bis Montag 5 Uhr in beide Richtungen dicht. Das gilt auch für die A44 Kassel Richtung Dortmund zwischen Diemelstadt und Marsberg. Und dann haben wir auch noch die A46 Heinsberg Richtung Düsseldorf zwischen Grevenbruch und Kapellen auch bis Montag um 5 Uhr wegen Bauarbeiten gesperrt. Wahnsinn, komm gut durch.
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3: Moin Sie, Kerstin Breuer hier und Jackie aus Wülfrath ist auch schon wach. Die fährt gerade nach Gremstein, das ist so in Nordhessen, denn da findet, hat sie geschrieben, 0221 567 89 111, eine Modellpferde-Live-Show statt. Und ich sag euch ehrlich, ich musste erstmal gucken, was das ist, aber wenn ich es jetzt richtig verstanden habe und Jackie, wenn du es hörst und ich falsch liege, korrigier mich bitte. Also es sind keine Pferde, die Models sind, sondern da trifft man sich, das ist so ein Sammlertreffen quasi. Also alle, die so Miniaturpferde haben, wie zum Beispiel von Schleich oder so, womit irgendwie meistens ja auch Kinder spielen, die können das mitbringen und da ausstellen und das wird dann irgendwie auch bewertet oder so. Davon habe ich noch nie gehört. Ich habe schon wieder was gelernt heute. Ist das schön. Was geht bei euch? Ich hoffe, ihr kommt gut durch jetzt mit Gracie Abrams und That's So True.

0: Alex Clare, Too Close. Ihr hört die Junge nach der ARD und morgen wird gewählt. Zumindest bei uns in Sachsen-Anhalt, das Landtagswahl. Und laut den aktuellen Umfragen ist die AfD die stärkste Kraft. Tim ist 18 Jahre alt, er darf also zum allerersten Mal mitwählen. Und er persönlich nimmt die Stimmung vor Ort gerade als sehr angespannt wahr.
1: Ja, es ist auf jeden Fall besorgniserregend. Also in Sachsen-Anhalt ist ja die AfD als rechtsextrem eingestuft und ich frage mich, wie es sein kann. Also eine Partei, die unsere Demokratie bedroht, wird so viel gewählt, ist für mich sehr besorgniserregend auf jeden Fall.
0: Dass die AfD in Sachsen-Anhalt als gesichert rechtsextrem gilt, das heißt ja nicht automatisch, dass die Leute, die die AfD wählen, auch gesichert rechtsextrem sind. Trotzdem sieht Tim auch in seinem Umfeld, dass manche schon offen rassistisch unterwegs sind. Und deshalb macht ihm das mögliche Wahlergebnis auch Angst.
1: Wenn es zu einer AfD-Regierung kommt, die Leute, die sich jetzt noch auflehnen gegen Rechtsextremismus, werden sich das in gewisser Weise einfach nicht mehr trauen, weil sie Angst davor haben, dann irgendwie ja, Repressionen deswegen zu erleiden.
0: Das ist aber nicht die einzige Angst, die er hat. Vor allem hat er Angst um die Meinungsfreiheit.
1: Man muss diskutieren können, man muss mit anderen ins Gespräch kommen können, politisch, also allgemein. Und deswegen ist die Meinungsfreiheit so, so wichtig. Aber ich habe Angst davor, dass die uns einfach verloren geht. Zumindest in Sachsen-Anhalt.
0: Check ich. Deshalb muss und sollte man sich unbedingt austauschen und miteinander sprechen.

Ihr hört die Junge Nacht der ARD um 5.20 Uhr in dieser Sekunde. Und jetzt gibt's The Bowser. Und die Jungs, die starten diesen Monat ihre Europatour und kommen auch nach Deutschland. Und zwar nächsten Monat. Am 27.10. geht's nach Köln, am 28.10. nach Berlin. Und es gibt für beides noch Tickets. Ich sag's nur, hier sind sie mit Magnetic.

0: Hier ist die junge Nacht. Wir schauen auf die Straßen und starten mit der A3 Oberhausen-Arnheim. Zwischen Emmerich-Ost und Grenzübergang Elten. Wegen Bauarbeiten bis Montag 5 Uhr in beide Richtungen gesperrt. Das gilt auch für die A7 Flensburg Richtung Hannover. Da zwischen Hamburg-Stellingen und Heimfeld. Dasselbe auch auf der A8 Neunkirchen Richtung Karlsruhe zwischen Limbach und Einöd. Ebenso auf der A8 Karlsruhe Richtung Stuttgart. Zwischen Pforzheim Süd und Heimsheim wegen einer Fahrbahnerneuerung. Da gibt es sogar eine Umleitung. Weitere Sperrungen haben wir auf der A24 Hamburg Richtung Berlin zwischen Schwarzenbeck-Grande und Talkau auch bis Montag 5 Uhr. Die A40 Duisburg Richtung Venlo ist zwischen Strahlen und Zaderheiken in den Niederlanden bis 6 Uhr gesperrt. Die A43 Wuppertal-Recklinghausen ist zwischen Kreuz Bochum und Kreuz Recklinghausen bis Montag 5 Uhr in beide Richtungen dicht. Das haben wir auch auf der A44 Kassel Richtung Dortmund zwischen Diemelstadt und Marsberg und die letzte Meldung aktuell kommt von der A46 Heinsberg Richtung Düsseldorf. Auch da zwischen Grevenbruch und Kapellen bis Montag 5 Uhr wegen Bauarbeiten gesperrt. Gute Fahrt euch!
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0: Hello, good morning, Kerstin Breuer hier und ich habe gleich einen Song für euch, Leute. Da kann man direkt ganz romantisch ins Wochenende reinstarten. Lady Gaga und Bruno Mars, wenn die zusammen singen, das ist einfach Gänsehaut-Explosion. Könnt ihr mir nichts anderes erzählen? Kriegt ihr direkt nach Shakira und Burna Boy. Die.

0: Lady Gaga und Bruno Mars. Die With A Smile. Ihr hört die Junge nach der ARD und kennt ihr das auch, wenn die Eltern sagen, das kannst du besser? Da denkst du ja eigentlich nicht, dass die damit mehr Sex und Shape in einem Film meinen, oder?
1: Mein Dad hat gesagt, ich war schlecht in Form. Er hat gesagt, Ben, hättest mal ein bisschen besser trainieren sollen. Er hat recht, also weil ich jetzt einfach wirklich besser in Form bin als im Film.
0: Das sagt Bene von den Elevator Boys. Die kennt ihr von TikTok, vor allem von ihren Fahrstuhl-Videos. Und jetzt haben sie einen Film rausgebracht.
2: Wie zur Hölle sind wir im Jahr 1995 gelandet?
3: Wir brauchen nur einen Song, der echt ist, um zurückzukommen.
0: In Back to the 90s könnt ihr die Jungs als Boyband erleben, mit viel Spice, Knutschen und sehr viel mehr. Und sowas an einem Set zu drehen, das war für die Jungs natürlich jetzt auch nicht mega einfach.
4: Wir hatten uns tatsächlich schon einmal vorher getroffen, bevor der Dreh angefangen hat. Ich war mit Helena zum Beispiel wirklich Kaffee trinken. Aber dann hat man vor Ort noch einen Intimacy Coach und man atmet sich ein, man klatscht sich ein und klatscht sich auch wieder aus. Also dann kommt man so richtig in die Zone für den Moment. Aber so richtig romantisch, muss man sagen, wird's nicht.
0: Ja, Alter, da stehen ja auch voll viele Leute drumrum, check ich komplett. 1,5 Jahre sind diese Dreharbeiten schon her. Der Text sitzt bei Julian aber immer noch.
5: Du meinst also, wir müssen einen verrückten Wissenschaftler suchen, der gerade im Moment einen DeLorean zu einer Zeitmaschine umbaut, die nur dann funktioniert, wenn genau um 22.04 Uhr ein Blitz in die Rathausuhr einschlägt?
0: Hör mal, wie aus der Pistole geschossen. Back to the 90s heißt der neue Film der Elevator Boys. Findet ihr auf Prime und hier in der Jungen nach der ARD kriegt ihr jetzt Olivia Rodrigo mit Stupid Song.

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1: Nicola, hallo. Die Saar-CDU hat Parteichef Stefan Toscani zu ihrem Spitzenkandidaten für die Landtagswahl nominiert. Auf einer Landesvertreterversammlung in Eppelborn stimmten mehr als 90% für ihn. Toscani war ohne Gegenkandidaten angetreten. In seiner Rede betonte er, dass die CDU im Saarland stärkste Kraft werden solle. Platz 2 der Landesliste geht an den Generalsekretär der Saar-CDU, Frank Wagner. Auf Platz 3 wurde die Vizepräsidentin der Saarländischen Handwerkskammer, Melanie Franke, gewählt. Die Landtagswahl findet am 18. April nächsten Jahres statt. Ausgeladen, dann wieder eingeladen. Die Kritik an dem Umgang mit Alpha Will auf dem Glücksgefühle-Festival am Hockenheimring fällt an. Shi, Agu und Nora haben den Alpha Will-Song Forever Young während ihrer Auftritte gespielt. Tom Gregory hat mit dem Song sogar sein Set eröffnet. DJ Felix Jehn hat für seinen Auftritt eine politische Botschaft von der Bühne angekündigt. Er spielt heute um 16 Uhr. Die Band Culture Candela will sich auf dem Festival notfalls mit Megafon positionieren. Die Musiker stehen ebenfalls für heute auf dem Timetable. Die deutschen Basketballerinnen sind mit einer Niederlage in die Heim-WM gestartet. Das Team von Bundestrainer Olaf Lange verlor mit 83-53 gegen Spanien. Zufrieden war der Trainer nicht.
2: Man muss auch ganz klar sagen, die Spanier waren in allen Bereichen deutlich besser. Die ersten zwei Viertel war sehr schwierig, ganz besonders das erste. Die haben ja jeden Ball, den die auf die Anlage geworfen haben, getroffen. Und wir haben sehr langsam darauf reagiert. In Sachen Closeouts und sie mehr ins Dribbling zu zwingen, das hatte ich mir schon mehr erwartet. Und am zweiten Viertel hatten wir andere Probleme.
1: Für Deutschland hat übrigens auch Emma Eichmeier von den Saar Louis Royals gespielt. Heute Abend spielt Deutschland dann gegen Japan. Los geht's da um 18 Uhr. Und wir schauen aufs Wetter. Heute wird's im Saarland wieder sommerlich. Bis zu 25 Grad sind drin. Aktuell habt ihr 15 Grad in Weißkirchen, 17 Grad in Dudweiler und 16 Grad in Schmelz. Am Sonntag bleibt's ähnlich warm. Da wird's nochmal sonnig. Teils habt ihr auch kleine Wölkchen. Bis zu 27 Grad sind drin. Die neue Woche startet mit Sonnenschein.
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0: Morgen an diesem Samstag. Und wisst ihr, was ich mich frage? Warum zur Hölle seid ihr an einem Samstag um diese Uhrzeit bitte wach? Also, da sind wirklich die verschiedensten Leute heute Morgen am Start, weil als ich heute Morgen hierher gekommen bin, ich habe einen Typen im Anzug gesehen. Ich habe Leute gesehen, die sind vom Feiern gekommen. Ich habe jemanden gesehen, der ist Gassi gegangen. Also, um diese Uhrzeit kommen wirklich die verschiedensten Leute zusammen. Oh mein Gott, schreibt mir mal, was ihr gerade macht. 0172 1010 951. Was auch immer ihr gerade so vorhabt, was ihr macht. Ich habe die geilste Musik für euch. Gleich neue Musik von Paschanim, Augenblick. Danach David Guetta mit I'm Blue. Und jetzt habe ich Samba für euch mit 12 to 12.
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0: Ding, Paschanim mit Augenblick. Und mal ganz im Ernst, ich akzeptiere wirklich keine andere Meinung. Es heißt das Nutella. Und man macht keine Butter darunter. Ja, das ist eine tote Diskussion, ohne Witz. Und wir Nuss-Nougat-Creme-Ultras, wir haben nämlich größere Probleme, was das angeht. Die Stiftung Warentest, die sagt nämlich, Nutella ist gar nicht die beste Nuss-Nougat-Creme. Ja, die haben 18 Cremes nämlich getestet und Nutella landet da einfach auf Platz 3. Charlotte von der Stiftung Warentest, die hat nämlich gecheckt, welche Nuss-Nougat-Creme eigentlich die geilste ist.
1: Es gibt zwei Produkte, die genauso gut oder besser im Geschmack und Geruch und im Mundgefühl abschneiden als Nutella selbst. Das eine ist ein Produkt von einer kleinen Manufaktur mit sehr hohem Haselnussgehalt. Mhm. Direkt dahinter folgt dann eines der günstigsten Produkte, das ist Nuskati von Aldi.
0: Okay, also ich sag mal, Discounter wäre ich eher dabei. Manufaktur klingt mir ein bisschen zu teuer. Aber wie testet man sowas eigentlich? Löffelt man das einfach pur aus dem Glas?
1: Die wurden pur verkostet, also einfach nur so direkt gelöffelt. Und zusätzlich haben wir auch nochmal die Streichfähigkeit auf Mischbrotscheiben getestet.
0: Ah ja, also einfach aus dem Glas löffeln, das könnte ich ja auch gut. Liebe Stiftung Warentest, also ganz im Ernst, braucht ihr vielleicht noch jemanden fürs Testen?

0: Das Ding ist hier um 6.17 Uhr und ich habe euch gefragt, wieso zur Hölle ihr jetzt schon wach seid. Und da hat sich Nico gemeldet.
1: Hallo, liebes Das Ding-Team. Wir sind gerade auf dem Heimweg vom VfB-Sieg. Wir waren noch ein bisschen feiern, aber sind zum Glück in einer halben Stunde daheim. Liebe Grüße.
0: Liebe Grüße zurück. Gestern gab es einfach wieder einen Sieg im Das Ding-Viertel. Der VfB Stuttgart, der hat einfach 4:1 gegen den FC Köln gewonnen. Und auch Michael hat sich gemeldet an die 0172 10 10 951. Der hatte Nachtschicht. Dementsprechend sage ich mal, gute Nacht wünsche ich dir, schlaf gut. Und auch David hat geschrieben, der ist auch schon am Start heute Morgen und mittags geht's dann für ihn zum Spätdienst. Was macht ihr? 0172 10 10 951. Jetzt habe ich die 21 Pilots.

0: Lucky Ones von Topic hören wir hier jetzt bei Das Ding. Aber wisst ihr was, wenn ich das jetzt gerade so höre, das erinnert mich so krass an das hier. Empire of the Sun, The Birth mit We Are The People. Ich finde, das klingt so krass ähnlich. Und ich sag euch, wie es ist, ihr werdet es jetzt nicht mehr anders hören. Sorry!
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0: Morning um kurz nach 6:30. Und ich habe euch gefragt, wer zur Hölle am Samstag um diese Uhrzeit gerade wach ist und ihr spammt mich so zu auf WhatsApp 0172 1010 951. Imke und David, die haben sich gemeldet, die sind nämlich auf dem Weg nach Italien. Oh mein Gott, ich bin neidisch. Für Anna geht's auch in Urlaub, sie schreibt, für sie geht's nach Kroatien, da ist sie gerade auf dem Weg. Und dann hat die Ann-Kathrin eine Sprache geschickt.
1: Guten Morgen, ich bin tatsächlich schon seit 4 Uhr wach, denn wir fahren heute mit der Rettungssondestaffel zum Landeswettkampf nach Hanau und treten dort als Team an.
0: Oha, hä? Was macht ihr alle? Wie krass seid ihr denn drauf? Elena schreibt, sie ist auch auf dem Weg zum Flohmarkt. Die will anscheinend sehr früh da sein. Liebe Grüße. Ich hoffe, du findest was oder baust gescheit deinen Stand auf. Also Leute, wie krass seid ihr bitte an einem Samstag? Ich wünsche euch einen schönen guten Morgen. Ich sag mal, Team Frühaufsteher, it is, Leute.

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Das Ding ist hier und ich habe euch so ganz random gefragt, was ihr eigentlich um diese Uhrzeit an einem Samstag macht. Und ihr schreibt mir die wildesten Sachen an die 0172 1010 951. Ramona hat sich zum Beispiel auch gemeldet. Und die hat mir einfach direkt ein Foto geschickt. Sie hat gesagt, sie ist arbeiten und hat mir dann so einen Gabelstapler geschickt. Und der ist voll beladen. Was ist denn da eigentlich drauf? Ich glaube, warte mal. Also Schnucke sehe ich da drauf. Und ich weiß nicht, Ramona, aber sehe ich da Spekulatius draufstehen? Wir haben September. Nee, also ganz ehrlich, Hot Take. Wer jetzt im September schon Spekulatius und sowas kauft, da bin ich absolut raus. Das geht gar nicht.

0: Das Ding ist hier und ich heute Morgen so...
1: Ich kann nicht.
0: Ja, ganz ehrlich, also um diese Uhrzeit loszulegen, das ist überhaupt nicht meine Zeit. Aber was muss, das muss, Leute, oder? Ich wünsche euch einen schönen Samstag zusammen.
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3: Mit Nicola Heim. Wenn ihr in Saarlouis unterwegs seid, wundert euch nicht, da findet heute eine Katastrophenschutzübung statt. Bei der Übung wird laut Landkreis ein teilweiser Einsturz des Theaters am Ring simuliert. Damit soll unter anderem der Krankenhausalarm im Landkreis Saarlouis geprobt werden. Insgesamt werden an der Übung rund 600 Personen beteiligt sein. Los geht's um 10. Ab dem frühen Morgen werden in der Innenstadt mehrere Straßen und Parkplätze gesperrt. Ausgeladen, dann wieder eingeladen. Die Kritik an dem Umgang mit Alphaville auf dem Glücksgefühle Festival am Hockenheimring dauert an. Chiago und Nura haben den Alphaville-Song Forever Young während ihrer Auftritte gespielt. Tom Gregory hat sein Set mit dem Lied sogar eröffnet. Felix Jehn hat für seinen Auftritt eine politische Botschaft von der Bühne angekündigt. Er spielt heute um 16 Uhr. Ab sofort sollen neue Weltkarten genutzt werden, zumindest nach dem Willen der UN-Vollversammlung. Der Antrag von Togo und der Afrikanischen Union ist von mehr als 160 Staaten der Erde angenommen worden. Nur die USA stimmten dagegen. Die neue Weltkarte bildet die Kontinente realistischer ab, denn auf der bisher genutzten Weltkarte sehen Gebiete weit im Norden und Süden größer aus, als sie tatsächlich sind. Auf der neuen ist zum Beispiel Afrika etwas größer, Grönland oder die USA sehen kleiner aus. Die deutschen Basketballerinnen sind mit einer Niederlage in die Heim-WM gestartet. Das Team von Bundestrainer Olaf Lange verlor mit 53-83 gegen Spanien. Die Fans haben es trotzdem gefeiert.
4: Das Coolste überhaupt, ich meine, dass die Frauen jetzt die Chance haben, auf so einer Bühne hier zu performen, gerade weil ja viele aus Berlin kommen.
5: Es ist einfach nur unfassbar insane, die live zu sehen. Das ist einfach so krass.
6: Es ist ein ganz besonderes Erlebnis, wenn man das mal zu Hause erleben kann.
3: Für Deutschland hat übrigens auch Emma Eichmeier von den Saarlouis Royals gespielt. Und wir schauen aufs Wetter. Heute wird es im Saarland wieder sommerlich. Bis zu 25 Grad sind drin. Aktuell habt ihr 15 Grad in Brotdorf, 15 Grad in Höchen und ebenfalls 15 Grad in Türkismühle. Am Sonntag bleibt es ähnlich warm. Da wird es nochmal sonnig. Teils habt ihr kleine Wölkchen. Bis zu 27 Grad sind drin. Die neue Woche startet ebenfalls mit Sonnenschein.
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0: Hallo, ein schönes Wochenende wünsche ich euch. Ich habe jetzt Hugh Jell für euch mit Jamaican Bam Bam. Ein bisschen was zum Wachwerden, ein bisschen was zum Party machen. Kommt gut rein in euren Samstag.

0: Also ich glaube, wir haben alle scheinbar nicht mehr so wirklich Bock auf aktuelle Musik. Weil anders kann ich mir das wirklich nicht erklären, wieso so viele todesalte Songs viral gehen, wie zum Beispiel der hier. The Killers, Mr. Brightside, kennen wir wahrscheinlich safe alle. Der wurde nämlich beim UEFA Champions League Finale auch dieses Jahr gespielt. Deswegen hat er wieder so einen Hype. Und jetzt ist es die Band Wir sind Helden, die aus den 2000ern wieder gekrochen kommen. Mele aus dem Das Ding Musikteam. Was geht da bitte bei Wir sind Helden ab?
1: Es ist Nostalgie pur, ich sag's dir. Aha. Wenn ihr jetzt keine Ahnung habt, wer das sein soll. Wir sind Helden ist eine deutsche Band aus den Early 2000ern. Die haben eigentlich 2012 Feierabend gemacht. Und jetzt plötzlich gehen sie unfassbar steil in den offiziellen deutschen Single-Charts auf Platz 12, in den deutschen Streaming-Charts auf Platz 2 mit einem Song, der 2005 rausgekommen ist, von Jan Blind.
0: Ey, der ist wirklich everywhere auf TikTok.
1: Ja, ne?
0: Ich schwör's dir, oh mein Gott.
1: Und das alles nur, weil der Streamer Mali den Song seiner Community gezeigt hat. Er hat einfach in einem Stream den Track angemacht, ihn ultra abgefeiert, so dazu gesungen. Und jetzt ist der Song einfach in den Charts, okay. Dank ihm.
0: Das ist wirklich absolut verrückt. Also es ist echt krass, was so Streamer manchmal so an Macht haben.
1: Ja, ultra. Judith Holofernes, die Sängerin von Wir sind Helden, die sagt aber, das war Magie. Mhm. Sie meint, sie hat den Song damals geschrieben, als sie nicht wusste, was die Zukunft für sie bringt. Und jetzt ist sie einfach wieder am gleichen Punkt und kann die Message von hier an Blind selbst sehr gut gebrauchen.
0: Krass, okay. Also gönnen wir uns jetzt hier einfach mal so ein bisschen 2000er-Vibes von hier an Blind von

0: Sober von Kamrat haben wir hier jetzt neu auf der Das Ding Playlist. Das ist quasi sowas wie so ein kleiner Reality-Check, wenn man verliebt ist, aber dann trotzdem so merkt, Moment mal. Also so ein klassischer Fall von, finde ich die Person wirklich noch geil oder nicht? Also mein persönlicher Tipp bei sowas ist, stellt euch euren Crush mal vor, wie die Person nackig Haare aus dem Duschabfluss fischt. Komplett nackig, bückt sie sich und holt dann so einen Fropfen da raus. Der ist auch noch so schleimig, eklig. Findet ihr die Person dann noch sexy? Wenn ja, dann Checkpot, weitermachen. Wenn nein, dann seid ihr eben Love Sober geworden. Kamrat jetzt hier neu, was heißt das?
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0: Guten Morgen.
1: Das war Bad Bunny. Und ich wollte von euch wissen, was ihr an einem Samstag bitte um diese Uhrzeit so treibt. Und ja, was soll ich sagen? Da habe ich dann eine Nachricht von ihr hier bekommen. Ramona hat sich zum Beispiel auch gemeldet. Und die hat mir einfach direkt ein Foto geschickt. Sie hat gesagt, sie ist arbeiten. Und hat mir dann so einen Gabelstapler geschickt. Und der ist voll beladen. Was ist denn da eigentlich drauf? Ich glaube, warte mal. Also Schnucke sehe ich da drauf. Und ich weiß nicht, Ramona, aber sehe ich da Spekulatius draufstehen? Ja, und das hat sie gehört. Und Ramona hat mir dann direkt noch ein Statement hinterhergeschickt. Sie sagt...
2: Guten Morgen, liebes Das Ding-Team. Na klar ist das Spekulatius. Wir haben auch schon Lebkuchen, Lebkuchenherzen, ach, ganz viele Sachen von Weihnachten. Die stehen sogar schon im Markt. Aber das muss tatsächlich so sein. Der Einzelhandel ist, glaube ich, sogar verpflichtet dazu, das ab einem gewissen Zeitraum zu verkaufen. Genau. Ich wünsche euch auch noch ein schönes Wochenende und bis dann. Liebe Grüße aus Berlin. Tschüss.
1: Ramona, liebe Grüße. Aber Spekulatius im September geht gar nicht.

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0: Page auf TikTok, die ist wirklich endgültig am Arsch. Nach diesen Kack-KI-Früchten, die mich da angeschrien haben, wir hatten es alles safe auf der For You-Page, gibt es jetzt was Neues. Und zwar Mini-Dramaserien, aber im TikTok-Format. Und die heißen dann so Owned by My Mafia Boss und so. Also so ein bisschen auf Dark Romans angelehnt. Und da gibt's immer so ultra krasse Cliffhanger, weil diese Folgen, die gehen nur so eine Minute lang. Aida aus dem Das Ding-Team, du hast dir das mal genauer angeschaut.
1: Ja, ich war in einem richtigen Rabbit Hole drin. Es gibt extrem viele Anbieter, die diese Miniserien anbieten. Ich habe mir mal deren Impressum angeschaut und die kommen aus verschiedenen Ländern. Mhm. Singapur oder Hongkong habe ich mal gefunden. Und bei diesen Miniserien spielen teilweise auch echte Menschen mit, aber auch ganz viel KI-Stuff. Die Inhalte sind spicy und auf jeden Fall sehr viel Drama mit dabei. Eine Staffel hat zum Beispiel so 40 bis 70 Folgen und auf TikTok und Shorts werden so die ersten Folgen hochgeladen. Und um weiterzuschauen, muss man auf deren Plattform ein Abo abschließen.
0: Aha, okay, checke. Aber wie viel kostet das dann?
1: Also ich finde es ziemlich teuer, um ehrlich zu sein. Ein Jahresabo kostete auf einer Seite um die 100 Euro.
0: What?
1: Ich meine, für KI-Inhalte, das ist sehr viel Geld. Und die User schreiben auch in diesen ganzen Kommentaren, dass sie nicht immer alles schauen können und für manche Folgen müssen sie dann doch extra zahlen oder deren Guthaben sei aufgebraucht.
0: Mhm.
1: Also für mich klingt das schon nach einer Abzocke.
0: Also ich finde, an sowas merkt man aber auch, wie krass kaputt unsere Aufmerksamkeitsspanne eigentlich geworden ist.

0: Uta hat sich gemeldet an die 0172 1010 951, weil die braucht unseren Support.
1: Ich bin gerade auf dem Weg nach Ahlfeld und da eine Prüfung für eine Kampfrichterlizenz machen. Ich habe das zwar alles schon mal gemacht, aber ich muss ehrlich sagen, die geht der Arsch ganz schön auf Grundeis. Könnt ihr mir ein bisschen Motivation, ein bisschen Liebe, ein bisschen Glück, ein bisschen Hoffnung schicken, damit ich diesen Tag heute überstehe und natürlich auch, dass ich diese Prüfung bestehe?
0: Uta, also ich sag mal so, du bist an der absolut richtigen Adresse. Uta, du packst das heute. Du schaffst das, du hast das schon mal geschafft, hast du gesagt. Du reißt dich jetzt zusammen und du sprichst mir jetzt mal nach, okay? Wenn du das jetzt hörst. Ich schaffe das. Ich bin stark, ich bin schlau und ich vertraue auf mich selber. Uta, die Kampfrichterlizenz, die ziehst du durch, du packst das und du lässt dich heute wirklich von nichts ablenken und ziehst den Scheiß durch und dann meldest du dich heute nochmal und dann kann ich dir nämlich gratulieren, ja? Du packst das. Liebe Uta, ganz, ganz liebe Grüße, ich denke an dich.

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5: Mit Nicola, guten Morgen. Wenn ihr in Saarlouis unterwegs seid, wundert euch nicht, da findet heute eine Katastrophenschutzübung statt. Bei der Übung wird laut Landkreis ein teilweise Einsturz des Theaters am Ring simuliert. Insgesamt werden an der Übung rund 600 Personen beteiligt sein, darunter das THW, der Rettungsdienst und die Polizei. Los geht's um 10. Ab dem frühen Morgen werden in der Innenstadt mehrere Straßen und Parkplätze gesperrt. Immer mehr Künstler auf dem Glücksgefühle-Festival reagieren auf die zwischenzeitliche Ausladung von Alphaville. Nora hat den Alphaville-Song Forever Young während ihres Auftritts gespielt. Auch Chiago hat Forever Young gespielt, Tom Gregory hat mit dem Song sogar sein Set eröffnet. Felix Jähn hat für seinen Auftritt eine politische Botschaft von der Bühne angekündigt, er spielt heute um 16 Uhr. Ab sofort sollen neue Weltkarten genutzt werden, zumindest nach dem Willen der UN-Vollversammlung. Der Antrag von Togo und der Afrikanischen Union ist von mehr als 160 Staaten der Erde angenommen worden, nur die USA stimmten dagegen. Die neue Weltkarte bildet die Kontinente realistischer ab, denn auf der bisher genutzten Weltkarte sehen Gebiete weit im Norden und Süden größer aus, als sie tatsächlich sind. Auf der neuen ist zum Beispiel Afrika etwas größer, Grönland oder die USA sehen kleiner aus. In der Bundesliga hat Stuttgart gestern Abend mit 4:1 gegen Köln gewonnen. Für Stuttgarts Neuzugang Grischa Prömel ein gelungener Abend.
6: Grandios, hat sehr viel Spaß gemacht, auf dem Platz zu stehen, haben wir schöne Tore geschossen, von dem her freue ich mich auf mehr.
5: Heute Nachmittag muss dann auch die SV Elversberg ran, um 15.30 Uhr auswärts bei Mönchengladbach. Und wir schauen aufs Wetter. Heute wird es im Saarland wieder sommerlich, bis zu 25 Grad sind drin. Aktuell habt ihr 16 Grad in Völklingen, 16 Grad in Landsweilerreden und auch 16 Grad in Namborn. Am Sonntag bleibt es ähnlich warm, da wird es nochmal sonnig, teils habt ihr aber auch kleine Wölkchen. Bis zu 27 Grad sind drin. Die neue Woche startet mit Sonnenschein, vereinzelt kann es aber auch mal regnen. Bis zu 32 Grad sind dort für euch drin.
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0: Das Ding ist hier, hello. Also wie zur Hölle schafft man es eigentlich, so einen Hardstyle-Sound melancholisch klingen zu lassen? So, hä? Also ich meine den hier, den hat Chiago nämlich in seinen neuen Song gepackt. Das hören wir auch als im Hintergrund. Verschwommen heißt sein neuer Song und diesen Sound, den kennt man eigentlich so aus so 2010er Jumpstyle-Videos. Aber Chiago hat sich gedacht, warum machen wir das nicht einfach ein bisschen auf süß, melancholisch? Es geht nämlich um eine Beziehung, die jetzt einfach vorbei ist und die Erinnerungen, die sind einfach so ein bisschen verschwommen bei ihm. Ist eigentlich ein ultra schöner Song. Geben wir uns heute Morgen. Chiago mit Verschwommen ganz neu bei Das Ding.
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0: Also wenn jemand sein Maul aufmachen kann, dann ist es doch auf jeden Fall Nora, oder?
1: Also wenn man mich bucht, dann kriegt man auf jeden Fall nicht irgendwie keine politische Show. Ich bitte euch. Übrigens, ich bin schwarz, ja, falls jemand irgendwie das vorher gecheckt hat und so. Als ob ich nichts sagen würde. Wollt ihr mich verarschen oder was?
0: Leute, beim Glücksgefühle-Festival war dieses Wochenende wirklich einiges los. Alphaville, das sind die von Forever Young, ne, ihr checkt, die sollten am Freitag in Hockenheim vor Nora eigentlich spielen. Das wurde aber kurzfristig abgelehnt, also die wurden ausgeladen. Und der Sänger, der hatte sich nämlich politisch vorher geäußert, unter anderem gegen Rechtsextremismus und die AfD. Und das Festival, das wollte aber eben keine politischen Statements haben. Und nach fett Gegenwind ruderte dann der Veranstalter wieder zurück, lud Alphaville wieder ein, die dann aber trotzdem abgesagt haben. Und gestern gab es dann dazu trotzdem nochmal eine Pressekonferenz mit unter anderem Lukas Podolski, der das Festival mitveranstaltet und der so...
2: Ich wollte auch nochmal zu dem Thema was sagen. Ich wollte aber nur sagen, dass Leute da draußen aufpassen sollen, wie sie mit meinem Namen umgehen da draußen.

0: weil ich lasse mich nicht beleidigen und irgendeine Ecke stellen. Ich weiß, wo ich herkomme. Ich bin damals aus Polen nach Deutschland gekommen. Ich bin mit allerlei Nationen aufgewachsen da draußen. Ich habe schwule Freunde, ich habe Freunde aus aller Länder. Wenn man mich jetzt versucht, da in der Ecke zu stellen, da sollen die Leute da draußen ganz, ganz vorsichtig sein, weil ein Lukas Podolski kann auch anders.
1: Ja, das Festival, das geht noch bis morgen. Und ich bin mir sicher, da wird es safe noch einige Ansagen geben.

Hello, das Ding ist hier und das war Kilimanjaro von Summer Jam und Billa Joe. Und eine Kollegin hat letztens zu mir so gesagt, so, ich habe überhaupt nicht gecheckt, dass es darin eigentlich um Rambazamba geht in dem Song. Naja, man lernt nie aus. Wo es nicht um Rambazamba geht, ist im neuen Song von Calvin Harris, Blessings hier auf das Ding.

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2: Mit Nicola, guten Morgen. In einer Stunde startet in Saarlouis eine Katastrophenschutzübung. Bei der Übung wird laut Landkreis ein teilweiser Einsturz des Theaters am Ring simuliert. Insgesamt werden an der Übung rund 600 Personen beteiligt sein, darunter das THW, der Rettungsdienst und die Polizei. Seit dem frühen Morgen sind in der Innenstadt außerdem mehrere Straßen und Parkplätze gesperrt. Nach den Anschlägen auf Stromnetze in Nordrhein-Westfalen und Brandenburg wird weiter nach dem Tatverdächtigen gefahndet. Laut der Polizei sind wörtlich starke Polizeikräfte im Einsatz. Bei dem Verdächtigen handelt es sich um einen 48-Jährigen aus dem Ruhrgebiet. Er geriet als Verfasser von zwei als authentisch eingeschätzten Bekennerschreiben inklusive Täterwissen ins Visier der Behörden. Das sagten Bundesinnenminister Dobrindt und der nordrhein-westfälische Innenminister Reul. Im Zusammenhang mit den Angriffen auf die Stromversorgung hat die Polizei laut MDR mittlerweile auch in Sachsen Sprengvorrichtungen entdeckt. Immer mehr Künstler auf dem Glücksgefühle-Festival reagieren auf die zwischenzeitliche Ausladung von Alphaville. Nora hat den Alphaville-Song Forever Young während ihres Auftritts gespielt. Auch Chiago hat Forever Young gespielt, Tom Gregory hat mit dem Song sogar sein Set eröffnet. Felix Jähn hat für seinen Auftritt eine politische Botschaft von der Bühne angekündigt. Er spielt heute um 16 Uhr. In der Bundesliga hat Stuttgart gestern Abend mit 4:1 gegen Köln gewonnen. Für Stuttgarts Neuzugang Grischa Prömel ein gelungener Abend.
3: Grandios, hat sehr viel Spaß gemacht, auf dem Platz zu stehen, haben wir schöne Tore geschossen, von dem her freue ich mich auf mehr.
2: Heute Nachmittag muss dann auch die SV Elversberg ran, um 15.30 Uhr auswärts bei Mönchengladbach. In der zweiten Bundesliga ist heute auch der erste FC Kaiserslautern gefordert. Um 13 Uhr trifft die Mannschaft auf Darmstadt. In der dritten Liga spielt der erste FC Saarbrücken auswärts gegen Meppen. Da geht's um 14 Uhr los. Und wir schauen aufs Wetter. Heute wird's im Saarland wieder sommerlich, bis zu 25 Grad sind drin. Aktuell habt ihr 17 in Saarwellingen, 17 in Mandelbachtal und 16 Grad in St. Bendel.
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4: Schönen Samstag zusammen. Ich bin Melina Hello und soll ich euch mal was verraten? Ich spoiler jetzt mal ein bisschen, okay? Es könnte sein, dass es in der nächsten halben Stunde etwas zu gewinnen gibt, was richtig geil ist, wo ich ein bisschen neidisch bin auf die Person, die das dann kriegt. Ihr speichert euch schon mal die Nummer ab, 01 72 10 10 951, und dann nutzt ihr einfach mal eure Chancen, sag ich mal.

0: Wer noch nicht akzeptieren will, dass der Festivalsommer langsam vorbeigeht, der holt jetzt sofort das Handy raus und schickt mir ein orangenes Herz an die 0172 1010 951. Weil ihr nutzt jetzt vielleicht eure letzte Chance, um diesen Sommer noch auf ein Festival gehen zu können. Weil, Leute, ich hau einfach 2 Tickets plus Camping für das Free Flow Festival im Biberach in Baden-Württemberg raus. Und das findet schon nächste Woche statt. Und wisst ihr, wer da ist? Mako.
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0: Dazu auch Ritalin, der ist auch am Start.
2: Outfit check, ja, mein Outfit fresh. 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Ja, mein Outfit sexy, zeig mir einen geileren Swag.
0: Auch noch Kasi ist am Start, den kennt ihr von der Das Ding Playlist. Kyla Shikes, also wirklich mega geile Acts. Ihr schickt mir ein orangenes Herz an die 0172 1010 951, wenn ihr die 2 Tickets fürs Free Flow in Biberach in Baden-Württemberg haben wollt. Und einen kleinen Vorgeschmack, den habe ich jetzt aus Free Flow für euch, und zwar Mako auf der Playlist mit Streit.
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0: Mit Isso. Check dir noch diesen Banger aus 2014. Das ist wirklich crazy. Ja, aber wir hören jetzt den neuen Song von Sido. Und der heißt Issa. Ganz neu hier auf der Dusting-Playlist.
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Den meistgestreamten Song diesen Sommers hören wir uns jetzt an. Der kommt von Ariana Grande, Hate That I Made You Love Me. 89 Tage in den Top 10 der Global Spotify Charts.

0: Wer von euch aus dem Das Ding Viertel kann nächste Woche beim Free Flow Festival in Biberach komplett crazy gehen und die letzten Sommertage feiern? Ja, ein orangenes Herz musstet ihr an die 0172 1010 951 schicken, um 2 Tickets zu bekommen. David aus Ravensburg, du hast noch nicht genug vom Sommer, oder wie?
1: Nee, also es regnet zwar gerade ein bisschen, aber wenn man so denkt, dass dann vielleicht das Free Flow bald ist, dann wird einfach wieder warm ums Herz.
0: Ja, weil ich habe auch mal geguckt, weil der erste Festivaltag, der ist ja am Freitag und da haben wir Stand jetzt 19 Grad. Was wäre da so dein Festival-Outfit?
1: Ja, kurze Hose muss ja schon, wegen Sommer.
0: Voll.
1: Und wahrscheinlich Hoodie oder irgendwas.
0: Okay, da bist du auf jeden Fall auf der sicheren Seite. Und ich sag mal so, das Outfit, das müssen die Leute auf dem Free Flow definitiv sehen, weil du bekommst die 2 Tickets fürs Festival.
1: Nee, wirklich?
0: Ja!
1: Geil, nice.
0: David, der hat sich die 2 Tickets gesichert und ihr habt bestimmt auch Bock drauf, aufs Free Flow Festival zu gehen. Die nächsten Tickets, die gibt's nachher bei Mele in der Show. Da seid ihr einfach wieder am Start. Sichert euch die Nummer 0172 1010 951. Viel Glück euch!

Hallo zusammen, das Ding ist hier um 9.51 Uhr und jetzt habe ich Lil Uzi Vert mit What You Saying für euch. Startet gut in euren Samstag rein.

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1: Mit Nicola, hallo. Gerade startet in Saarlouis eine Katastrophenschutzübung. Bei der Übung wird laut Landkreis ein teilweiser Einsturz des Theaters am Ring simuliert. Damit soll unter anderem der Krankenhausalarm im Landkreis Saarlouis geprobt werden. Insgesamt werden an der Übung rund 600 Personen beteiligt sein. Seit dem frühen Morgen sind in der Innenstadt deswegen mehrere Straßen und Parkplätze gesperrt. Teilweise kommt es auch zu Störungen im Busverkehr. Die Übung läuft noch bis 15 Uhr. Nach den Anschlägen auf Stromnetze in Nordrhein-Westfalen und Brandenburg wird weiter nach dem Tatverdächtigen gefahndet. Laut der Polizei sind wörtlich starke Polizeikräfte im Einsatz. Bei dem Verdächtigen handelt es sich um einen 48-Jährigen aus dem Ruhrgebiet. Er geriert als Verfasser von zwei als authentisch eingeschätzten Bekennerschreiben inklusive Täterwissen ins Visier der Behörden. Das sagten Bundesinnenminister Dobrindt und der nordrhein-westfälische Innenminister Reul. Im Zusammenhang mit den Angriffen auf die Stromversorgung hat die Polizei laut MDR mittlerweile auch in Sachsen Sprengvorrichtungen entdeckt. Morgen wird in Sachsen-Anhalt gewählt. Heute werden tausende Menschen zu Demos erwartet. Die größte Demo findet am Nachmittag auf dem Domplatz in Magdeburg statt. Ein Bündnis aus verschiedenen Organisationen hat dazu aufgerufen, ein Zeichen für das Land und die Demokratie zu setzen. Außerdem begeht die AfD ihren offiziellen Wahlkampfabschluss. Auch in Halle an der Saale sind laut NDR viele Veranstaltungen angemeldet. Umfragen zur Landtagswahl sehen die AfD in Sachsen-Anhalt als die mit Abstand stärkste Kraft. Energis warnt vor betrügerischen Haustürgeschäften. Im Raum Lebach haben sich Unbekannte laut Unternehmen fälschlicherweise als Mitarbeiter ausgegeben, um an Stromzählernummern und Zählerstände von Kunden zu kommen. Mit den Infos würden die Betrüger dann einen Anbieterwechsel in eurem Namen in die Wege leiten und die daraus resultierenden Provisionen kassieren. VSE, also die Muttergesellschaft von Energis, sagt, Mitarbeiter können sich immer ausweisen und jeder Kunde hat das Recht, den gültigen Dienstausweis zu kontrollieren. Und wir schauen aufs Wetter. Heute wird es im Saarland wieder sommerlich, bis zu 25 Grad sind drin. Aktuell habt ihr 19 Grad in Schwalbach, 17 in Lautskirchen und 17 in Marpingen.
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3: Mit Mele, hello, schönes Wochenende wünsche ich euch. Ich bin jetzt am Start von 10 bis 14 Uhr. So langsam wird es noch mal Zeit für einen zweiten Kaffee bei euch, oder? Also ich bin ehrlich, ich hatte meinen schon, aber euch wünsche ich jetzt einen geilen Cappuccino mit richtig diesem Schaum, mit dieser perfekten Konsistenz. Und ich finde, auf so einen Samstagmorgen kann man auch Kakaopulver drauf machen. Oder? Das wünsche ich euch. New Religion von Bebe Rexha gibt es jetzt erstmal für euch bei Das Ding.

0: Nico Santos mit Why Don't You Stay habt ihr gehört. Badass Ding. 11:11 haben wir es. Und jetzt kommt mein absoluter Horror. Einen Marathon springen in Burpees. Checkt ihr? Also 42 Kilometer nur in diesen Sprüngen. Auf dem Boden liegen und dann hochspringen. Für andere ist das eine selbst ausgewählte Challenge. Und zwar für Kevin aus Bauntal bei Kassel. Der ist gerade mittendrin. Seit diesem Mittwoch springt er seine Burpees und will den Rekord brechen. Der liegt bei 197 Stunden. Wir haben mit ihm vor der ganzen Aktion gesprochen. Ob er verrückt ist, wollten wir wissen.
1: Das habe ich schon öfters gehört, den Satz, ob ich denn verrückt sei. Ich glaube, man muss schon irgendwo so ein kleines bisschen verrückt sein, um sowas auch zu machen. Ich habe Spaß dran und das ist das Wichtigste.
0: Crazy für mich. So kam er übrigens drauf.
2: Ich mache ja High Rocks, da ist eine Übung, auch der Burpee Broad Jump, und ich habe das letztes Jahr auf Social Media gesehen, diesen Weltrekord von dem Inder, und dachte mir, ja, das ist machbar, das mache ich nächstes Jahr.
0: Das ist machbar, das ist wirklich so geil. Ja, das ist, denke ich, machbar. Wie er sich darauf vorbereitet hat, hat er uns auch erzählt.
2: So richtig vorbereiten kann man sich darauf kaum, weil es sind im Endeffekt 30.000 Liegestütz-Strecksprünge. Ja, entweder man macht es dann oder nicht. Ja, ich trainiere sonst sehr viel. Ich mache 9 Trainingseinheiten die Woche. Also ich bin im Moment so fit wie noch nie. Deswegen schauen wir mal.
0: Gut, so fit wie noch nie. Kann ich von mir nicht behaupten, aber okay. Er ist gerade noch dabei. Tag 4 haben wir jetzt. Das Ganze könnt ihr auch auf seinem Insta verfolgen. Da heißt er Kevin Utsjepka. Wir bleiben auf jeden Fall mal gespannt dran, ob er das dann schafft. Girls jetzt von The Kid LAROI.

0: Triggerwarnung, wir fühlen uns gleich alle schlecht, wenn wir hören, was Tame Impala so alles kann. Ne? Also er kann Songs schreiben, er kann sie auch noch selber singen, er kann sie produzieren, er nimmt jedes Lied komplett alleine auf und er spielt jedes einzelne Instrument selbst ein, das man hört auf seinen Songs. Teilweise spielt er sogar auch alleine die Gigs. Ja, also es ist doch schon krass, wenn eine Person eine Sache davon gut kann. Aber hey, Tame Impala ist offensichtlich God's Favorite. Deshalb passt der Titel vom nächsten Song gar nicht so gut. Loser von Tame Impala bei das Ding.
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0: Love You Anyway. Von Benno habt ihr gehört bei Das Ding. Es ist gleich 10.30 Uhr. Und dann, ich habe so einen unfassbaren Banger für euch, der euch eventuell auch nostalgisch erwischen wird. Ist das nicht ein geiler Song? Davor aber erstmal 12 to 12 von Somber bei Das Ding.
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0: Das Ding ist hier, 18 Minuten vor 11 und für alle Type A's und Planer im Freundeskreis, wir haben ein neues Projekt für euch.
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Ich wünsche euch einen schönen Samstagvormittag. Wir haben es 11:07 und gehen hier rein mit einem der geilsten Songs ever. Unwritten von Natasha Bedingfield gibt's jetzt für euch bei Das Ding.

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5: Mit Nicola Heim. In Saarlouis läuft aktuell eine Katastrophenschutzübung. Bei der Übung wird laut Landkreis ein teilweiser Einsturz des Theaters am Ring simuliert. Seit dem frühen Morgen sind in der Innenstadt deswegen mehrere Straßen und Parkplätze gesperrt. Teilweise kommt es auch zu Störungen im Busverkehr. Die Übung dauert noch bis 15 Uhr. Morgen wird in Sachsen-Anhalt gewählt. Heute werden tausende Menschen zu Demos erwartet. Die größte Demo findet am Nachmittag auf dem Domplatz in Magdeburg statt. Ein Bündnis aus verschiedenen Organisationen hat dazu aufgerufen, ein Zeichen für das Land und die Demokratie zu setzen. Außerdem begeht die AfD ihren offiziellen Wahlkampfabschluss. Auch in Halle an der Saale sind laut NDR viele Veranstaltungen angemeldet. Das Unternehmen hinter dem Online-Spiel Tetris hat sich von einem offensichtlich ähnlich aussehenden Online-Videospiel auf der Internetseite des Weißen Hauses distanziert. Man sei an der Entwicklung des Spiels nicht beteiligt gewesen, sagte das Unternehmen der Nachrichtenagentur AFP. Die Nutzung der Marke Tetris und des geistigen Eigentums sei weder genehmigt noch lizenziert gewesen. Das Weiße Haus hat am Donnerstag mehrere Online-Spiele veröffentlicht, die an Tetris und andere Spiele erinnern. Das Spiel, das Tetris ähnelt, heißt Build the Wall, also Bau eine Mauer. Laut Spielbeschreibung soll man die Grenze vor, Zitat, einer herannahenden Horde schützen. In einem anderen Spiel sollen Nutzer möglichst viele Migranten aufgreifen, die den Fluss Rio Grande an der Grenze zu Mexiko überquert haben. Energis warnt vor betrügerischen Haustürgeschäften. Im Raum Lebach haben sich Unbekannte laut Unternehmen fälschlicherweise als Mitarbeiter ausgegeben, um an Stromzählernummern und Zählerstände von Kunden zu kommen. Mit den Infos würden die Betrüger dann einen Anbieterwechsel in eurem Namen in die Wege leiten und die daraus resultierenden Provisionen kassieren. Mitarbeiter können sich laut Energis immer ausweisen. Und wir schauen aufs Wetter. Heute wird es im Saarland wieder sommerlich, bis zu 25 Grad sind drin. Aktuell habt ihr 19 Grad in Schwalbach, 19 Grad in Homburg und 18 Grad in Nunkirchen. Am Sonntag bleibt es ähnlich warm, da wird es nochmal sonnig, teils gibt es kleine Wölkchen. Bis zu 27 Grad sind dort für euch drin.
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8: Mit Bele, hello. So, wo kommt jetzt eine Packung passierte Tomaten rein, wo noch ein bisschen passierte Tomaten drin sind? Die Packung ist ja eigentlich Pappe, aber sie ist beschichtet. In welchen Müll? Wenn ihr die Antwort nicht sofort habt, dann kann das teuer werden für euch. Was es damit auf sich hat, checken wir nach drei Songs.

0: Kopangan von Finch und Green. Habt ihr gehört? 11 Minuten nach 11 haben wir es jetzt. Und ich finde, es sollte einen Blitzer geben für Leute, die zu langsam fahren. Also, what do you mean, du fährst auf der Autobahn 60? Ich würde da direkt 500 € Strafzettel schenken. In Bad Nauheim gibt es jetzt auch eine etwas andere Art Blitzer. Einen Müllblitzer. Der checkt an manchen Stellen, ob da illegaler oder verbotenerweise Müll abgelegt wird. Und dann müsst ihr eine Strafe zahlen. Aber gibt es ja nicht nur in Deutschland so Müllverbote oder auch Strafen, wenn wir das nicht richtig machen. Nico aus dem Das Ding-Team, der hilft uns beim Geld sparen.
1: Richtig teuer wird's in Bella Italia. Kleiner Müll wie Zigaretten, Taschentücher oder Plastikflaschen kosten euch ab 1.188 € Strafe. Ein ganzer Müllsack oder illegal entsorgte Haushaltsgegenstände kosten bis zu 18.000 €. Schlimmer aber Kaugummis in Singapur. Die dürft ihr nicht mal mit ins Land bringen. Auf die Straße spucken kann beim ersten Mal bis zu 1.400 € kosten. Wer häufiger erwischt wird, kann dazu verurteilt werden, die Straße zu putzen. Dann doch lieber ins Gefängnis. Da könnt ihr in Südafrika hinkommen, wenn ihr dünne Plastiktüten benutzt. Kennt ihr vielleicht für Obst und Gemüse im Supermarkt? Die Herstellung, der Handel oder die unzulässige Nutzung geben eine Gefängnisstrafe von bis zu 10 Jahren oder man muss bis zu 260.000 € latzen.

0: 22 Minuten nach 11. Ich bin gestern Abend hier durch Baden-Baden gelaufen und ich bin ehrlich, ob die baddest Bitches hier in Baden-Baden sind, da bin ich mir nicht so ganz sicher. Aber in L.A. sind sie auf jeden Fall nicht, das hat Adela jetzt ein für alle Mal klargestellt. Adela ist eine der, ich würde wirklich sagen, krassesten Newcomerinnen, die wir gerade haben. Sie kommt aus der Slowakei und hat einfach als Kind gedacht, ich werde Popstar und seitdem durchgezogen. Also man kann sagen, eine der baddest Bitches ist auf jeden Fall aus der Slowakei. Adela jetzt mit In LA über das Ding.
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3: Ist hier 11.29 Uhr haben wir es jetzt. Ich wünsche euch einen wunderschönen, ganz entspannten Samstagvormittag. Jetzt gibt's Move into the Sun für euch.
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0: Das Ding ist hier und diese Aktion ist nach hinten losgegangen. Eigentlich wollte das Glücksgefühle-Festival einfach nur 3 Tage politiklose Happy Musik. Deshalb hatten sie ihren demokratischen politischen Act Alpha Will wieder ausgeladen. Nur leider nicht nachgedacht über die tausende Leute, die gesagt haben, hackt's bei euch? Wir brauchen gerade in der heutigen Zeit politische Statements auf der Bühne. Lukas Podolski, Mitveranstalter vom Festival, hat diesen Gegenwind nicht ganz so gut aufgenommen.
1: Ich wollte aber nur sagen, dass Leute da draußen aufpassen sollen, wie sie mit meinem Namen umgehen da draußen. Weil ich lasse mich nicht beleidigen und irgendeine Ecke stellen. Ich weiß, wo ich herkomme. Ich bin damals aus Polen nach Deutschland gekommen. Wenn man mich jetzt versucht, da in eine Ecke zu stellen, da sollen die Leute da draußen ganz, ganz vorsichtig sein, weil ein Lukas Podolski kann auch anders.
0: Es klingt irgendwie, als würde er sich gleich schlagen wollen. Als würde er gleich die Cousins anrufen. Bringt aber alles nichts, weil gefühlt jeder einzelne Act, der auf dem Festival spielt, die Zeit auf der Bühne für ein Statement nutzt. Chiago zum Beispiel.
2: Ich finde es absolut selbstverständlich, dass man für Werte einsteht, wie Demokratie, Meinungsfreiheit.
3: Ja, alles

0: 99 auch.
1: Musik ist politisch. Diese Bühne, alle Bühnen sind politisch. 01099 ist politisch.
0: Nora.
2: Also, wenn man mich bucht, dann kriegt man auf jeden Fall nicht irgendwie keine politische Show. Ich bitte euch. Als ob ich nichts sagen würde. Wollt ihr mich verarschen oder was?
0: Ich glaube, wir können uns noch auf ein paar geile Statements freuen. Zartmann kommt noch, Mark Forster, die No Angels, Bowser, die spielen alle erst noch. Ich glaube, das wird das Festival mit den meisten politischen Statements.

Drake, der macht's immer sehr gerne spannend. Er hat ein Projekt angekündigt, FOMO, also Fear of Missing Out. Kein Mensch weiß, was das genau für ein Projekt sein soll. Es kommt aber am 15.09. raus. Manche Leute denken, dass FOMO bedeutet nicht Fear of Missing Out, sondern Four More. Also, dass er 4 Alben rausbringen wird am 15.09. Das wäre insane, nachdem er ja erst im Mai 3 Alben auf einmal gedroppt hat. Wir checken das natürlich für euch, sobald es da irgendwas Neues gibt. Nice for What von Drake gibt

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1: Mit Lea. Hi. Was passiert, wenn in Saarlouis das Theater am Ring teilweise einstürzt? Dieses Szenario wird dort gerade simuliert, und zwar in einer Katastrophenschutzübung. Insgesamt nehmen an der Übung rund 600 Personen teil. Seit dem Morgen sind in der Innenstadt außerdem mehrere Straßen und Parkplätze gesperrt. Die Übung dauert noch bis um 15 Uhr. Das Unternehmen hinter dem Spiel Tetris hat sich von einem ähnlich aussehenden Online-Videospiel auf der Internetseite des Weißen Hauses distanziert. Für SR Info, Nicola Ecker.
2: Das Weiße Haus hatte am Donnerstag mehrere Online-Spiele veröffentlicht, die an Spiele wie zum Beispiel Flappy Bird erinnern. Das konkrete Spiel, was Tetris ähneln soll, heißt Build the Wall, also baue eine Mauer. Laut Spielbeschreibung soll man die Grenze vor, Zitat, einer herannahenden Horde schützen. Das Unternehmen hat der Nachrichtenagentur AFP jetzt gesagt, man sei an der Entwicklung des Spiels nicht beteiligt gewesen.
1: Außerdem hat das Unternehmen die Nutzung der Marke Tetris und des geistigen Eigentums weder genehmigt noch lizenziert. In einem anderen Spiel sollen Nutzer möglichst viele Migranten aufgreifen, die den Fluss Rio Grande an der Grenze zu Mexiko überquert haben. Nach den versuchten Angriffen auf das Stromnetz in Sachsen läuft der Polizeieinsatz weiter. Teilweise seien Polizisten die ganze Nacht über mit der Sicherung von Spuren beschäftigt gewesen, das sagte eine Sprecherin der Polizei Görlitz. Das Innenministerium hatte gestern Abend davon gesprochen, dass unbekannte Sprengvorrichtungen entdeckt wurden. Auch hier hat es laut Sachsens Innenminister ein Bekennerschreiben gegeben. Details und Hintergründe sind aber noch nicht bekannt. Beim Fußball stehen gleich noch einige Spiele auf dem Plan. Die SV Elversberg hat um 3:30 ihr erstes Auswärtsspiel in der Fußball-Bundesliga. Gegner ist Borussia Mönchengladbach. Um 14 Uhr kickt in der dritten Liga der erste FC Saarbrücken gegen den SV Meppen. Zum Schluss werfen wir noch einen Blick aufs Wetter. Heute wird es im Saarland wieder sommerlich. Bis zu 25 Grad sind drin. Aktuell sind es in Elm 15 Grad, in Britten sind es 18 Grad und bei euch in Siersburg sind es 20 Grad. Morgen bleibt es ähnlich warm, da wird es nochmal richtig sonnig, teils locker bewölkt.
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0: 12 Minuten nach 12 haben wir es. Das Ding ist hier. 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

12.22 Uhr und endlich wieder traurig sein zu Paula Hartmanns Musik. Das kann wirklich niemand so gut. Ein einfach mit einem schönen Lied so richtig traurig machen. Neuer Song ist draußen.

Sie spricht sogar zu sich selbst im Chorus und sagt da, ich glaube, es ist im zweiten Chorus, da singt sie: Paula, glaub mir, es kommen bessere Tage. Gänsehosen, sage ich euch. 2 Punkte von Paula Hartmann bei Das Ding. Hi, hier ist

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4: 12.31 Uhr haben wir es. Jetzt gibt's Magnetic von The Bowser bei Das Ding am Samstagmittag. Ich wünsche euch einen

0: Ist hier 12.42 Uhr. Es ist wichtig, dass man Reels von ihm nicht im Bus anschaut, sonst wird's wirklich peinlich.
1: Mama, kannst du still sein bitte? Ich muss hier was für meine Doku machen. Die hat so gut angefangen, bis du alles durcheinander gebracht hast.
2: Tassi?
1: Doch, das hast du.
0: Tassi, kennt ihr als Tadur auf Insta und TikTok? Habt ihr safe schon mal gesehen mit seiner Mama und er ist ungelogen hilarious. Also checkt ihn auf jeden Fall aus. Wie kann ein Mensch so witzig sein? Und von und mit ihm gibt's jetzt eine Doku für euch in der ARD-Mediathek. Die heißt Deutschland, ich küsse dein Herz. Ab heute neu geht um einen Roadtrip mit seiner Tante, die er vorher gar nicht gekannt hat. Unter anderem ist er auch hier bei uns im Viertel unterwegs. Die zwei, die gehen nämlich zu einem Spiel der Eintracht. Und warum ihr Deutschland, ich küsse dein Herz mit Tassim gucken solltet, das sagt er euch jetzt mal selbst.
3: Hallo ihr Lieben, hier ist Tassim Durgun und ich bin sehr froh, dass es ein TV-Format in Deutschland gibt, wo eine kurdische Dame Sichtbarkeit kriegt und vor allen Dingen, wo sie zusammen mit ihrem Neffen durch ganz Deutschland reisen kann und wo die kuriosesten Dinge passieren, wie

0: Hobbyhorsing-Turniere oder Minigolfen mit Klaas Häufer Umlauf oder ich bin Kohls auch Späti-Verkäufer mit Kurt Krömer oder mit Scheele und Abdi im Stadion und. Vielleicht haben wir sogar ein Musikvideo mit Summer Jam gedreht. Falls ihr all das nicht verpassen wollt, dann schaut rein in die ARD-Mediathek bei Deutschland, ich küsse dein Herz.
1: Also Minigolfen mit Klaas würde ich auch gerne mal machen. Kann sich der Klaas gerne mal melden bei uns? Wir gehen alle zusammen Minigolfen. Also checkt's aus. Deutschland, ich küsse dein Herz mit Tassim und seiner Tante jetzt in der ARD-Mediathek.

Hier ist das Ding. 9 Minuten vor 13 Uhr haben wir es jetzt. No Broke Boys gibt's hier gleich. Und ich wünsche euch jetzt erstmal einen guten. Gönnt euch was Leckeres. 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
4: Mit Lea. Hallo zusammen. Wir schauen zuerst auf die Anschläge auf die Stromversorgung. Die Polizei sucht immer noch nach einem Mann, der in mehreren Bundesländern für die Anschläge verantwortlich sein soll. Ein 48-Jähriger aus Nordrhein-Westfalen hat sich zu Sabotageaktionen in Brandenburg und NRW bekannt. In seiner Wohnung sei gestern Sprengstoff gefunden worden. Er soll die Aktionen mit dem Kampf gegen fossile Energien begründet haben. Inzwischen hat die Polizei auch in Sachsen Sprengvorrichtungen in der Nähe von Umspannwerken entdeckt. Weitere Infos gibt's noch nicht. In allen 3 Bundesländern wird noch Braunkohle abgebaut und verstromt. Was passiert, wenn in Saarlouis das Theater am Ring teilweise einstürzt? Dieses Szenario wird dort gerade in einer Katastrophenschutzübung simuliert. Insgesamt nehmen an der Übung rund 600 Personen teil. Seit dem Morgen sind in der Innenstadt außerdem mehrere Straßen und Parkplätze gesperrt. Die Übung dauert noch bis um 15 Uhr. Das Unternehmen hinter dem Spiel Tetris hat sich von einem ähnlich aussehenden Online-Videospiel auf der Internetseite des Weißen Hauses distanziert. Für SR Info, Nicola Ecker.
5: Das Weiße Haus hatte am Donnerstag mehrere Online-Spiele veröffentlicht, die an Spiele wie zum Beispiel Flappy Bird erinnern. Das konkrete Spiel, was Tetris ähneln soll, heißt Build the Wall, also baue eine Mauer. Laut Spielbeschreibung soll man die Grenze vor, Zitat, einer herannahenden Horde schützen. Das Unternehmen hat der Nachrichtenagentur AFP jetzt gesagt, man sei an der Entwicklung des Spiels nicht beteiligt gewesen.
4: Außerdem habe das Unternehmen die Nutzung der Marke Tetris und des geistigen Eigentums nicht genehmigt. In der 2. Fußball-Bundesliga ist gerade die Partie von Kaiserslautern gegen Darmstadt angepfiffen worden. Gespielt wird in Kaiserslautern im Fritz-Walter-Stadion. In der 3. Liga muss der 1. FC Saarbrücken gegen Meppen ran. Anstoß ist da in knapp einer Stunde. Zum Schluss werfen wir noch einen Blick aufs Wetter. Heute wird es im Saarland wieder sommerlich. Bis zu 25 Grad sind drin. Aktuell sind es in St. Wendel 20 Grad, 22 Grad in Völklingen und 21 Grad sind es bei euch in Illingen. In der Nacht bleibt es klar, da kühlt es nochmal auf bis zu 12 Grad runter.
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7: Mit Mele, hello, schönen Samstag wünsche ich euch und jetzt aufgepasst an alle Single-Ladies. Summer Jam ist auf der Suche, aber er sucht eine ganz besonders sportliche Frau, den Kilimanjaro soll sie hochkommen. Also geht euch lieber mal festes Schuhwerk kaufen, das wird nicht leicht. Der Mann hat Ansprüche, Summer Jam und Billa Joe mit Kilimanjaro jetzt bei das Ding für euch. 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

0: ihr Bock auf diese Artists?
1: Das kenn ich in- und auswendig. Ich bin
0: Marco.
1: Zu 100% ich, Baby, ja, du kennst mich. Outfit check, ja, mein Outfit fresh. Red man nicht von deinem Outfit wack.
0: Ritalin. Und Kasi auf einem Festival nächste Woche in Biberach for free. 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Also ich meine, wenn das nicht ein Deal ist, was ihr tun müsst, schickt mir ein orangenes Herz an die 0172 1010 951. Und mit ein bisschen Glück seid ihr nächste Woche auf dem Free Flow und könnt ein bisschen abdancen. Zum Beispiel zu In- und Auswendig von Marco und The Chainsmokers. Den gibt's jetzt. Also orangenes Herz an die 0172 1010 951. Fürs Free Flow in Biberach.
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Hier ist das Ding für euch. 13.22 Uhr haben wir es bei Robin Schulz. Also es kommt vielleicht ein weirder Fact. Bei Robin Schulz denke ich immer an Schulz. Kennt ihr noch Schulz? Das hat man früher immer gesagt, wenn jemand rülpsen musste. Ich verstehe nicht. So random, warum hat man das gesagt? Schulz. Aber naja. Ganz ohne Rülpsen hat Robin Schulz einen Track raus mit dem französischen DJ Watermat zusammen. Take It Slow Bullet heißt der Track. Gibt's jetzt für euch, auf der das Ding

13.31 Uhr. Ich wünsche euch einen schönen Samstagmittag. White Keys gibt's jetzt von Dominik Feig für euch. Macht euch ein ganz schönes Wochenende. Entspannt euch oder geht weg, was auch immer. Hauptsache, ihr enjoyt mal.

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0: Das Ding ist hier, warum nächstes Wochenende zu Hause gammeln, wenn man auch in Biberach auf dem Free-Flow-Festival sein kann? Wow, Free-Flow-Festival ist aber auch wirklich ein Zungenbrecher. Ihr könnt 2 Tickets gewinnen und einfach in der Woche unter anderem Mako, Ritalin und Kasi live sehen. Ella aus Freiburg hat sich gemeldet, ist auch eine spontane. Was geht ab in Freiburg? Lieben wir es da?
1: Ich liebe Freiburg, ja, ich bin aufgewachsen hier.
0: Oh, schön. Was ist so das Geilste an Freiburg?
1: Boah, die Natur ist der Hammer. Einfach, dass es ist eine große Stadt, aber es hat eher noch so ein Kleinstadt-Feeling.
0: Ah, geil. Ja, ich checke auch. Ich checke. Sehr doll. Ja, und was hältst du so von Biberach?
1: War ich noch nie, aber da muss man ja eigentlich mal hingehen, ne?
0: Das stimmt. Sagen wir mal ganz eventuell, wenn du die Tickets gewinnen würdest, mit wem würdest du denn hingehen?
1: Ich würde eine Freundin von mir mitnehmen, die gerade sehr im TMS-Stress ist. Und ich glaube, die würde sich sehr, sehr freuen, wenn wir da zusammen hingehen würden.
0: Was ist denn TMS?
1: Medizinertest macht die.
0: Ach, um Gottes Willen. Ja, dann würde ich sagen, sie braucht auf jeden Fall eine Ablenkung. Dann habe ich gute News. Ihr habt die Tickets.
1: Nein. Ehrlich jetzt?
0: Ja, wirklich.
1: Geil. Oh mein Gott, danke schön.
0: Der Hammer, ey. Und wenn ihr jetzt keine Tickets gewonnen habt, dann seid nicht traurig. Bei Michelle in der Show von 14 bis 18 Uhr gibt es heute auch nochmal Tickets zu gewinnen. Ich drücke euch ganz fest die Daumen.
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13.51 Uhr haben wir's. Und jetzt ist gleich Michelle für euch am Start hier bei Das Ding. 14 bis 18 Uhr mit tollen Themen, da bin ich mir sicher. Ich bin raus für heute, aber morgen bin ich wieder da. Habt einen ganz tollen Samstag. Und jetzt BTS mit Swim. Tschüssi!

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6: Mit Lea, hallo zusammen. Wir schauen zuerst auf die Anschläge auf die Stromversorgung. Die Polizei sucht immer noch nach einem Mann, der in mehreren Bundesländern für die Anschläge verantwortlich sein soll. Ein 48-Jähriger aus Nordrhein-Westfalen hat sich zu Sabotageaktionen in Brandenburg und NRW bekannt. In seiner Wohnung sei gestern Sprengstoff gefunden worden. Er soll die Aktionen mit dem Kampf gegen fossile Energien begründet haben. Inzwischen hat die Polizei auch in Sachsen Sprengvorrichtungen in der Nähe von Umspannwerken entdeckt. Weitere Infos gibt's noch nicht. In allen drei Bundesländern wird noch Braunkohle abgebaut und verstromt. Die ADAC Saarland-Pfalz-Rallye soll nächsten Monat, also im Oktober, nachgeholt werden. Das hat der ADAC Saarland mitgeteilt. Das Rennen rund um die Gemeinde Illingen war eigentlich im August geplant, aber weil es so heiß war, sagten die Veranstalter das Event ab. In Saarlouis läuft seit dem Morgen eine größere Katastrophenschutzübung, bei der werden verschiedene Szenarien simuliert und durchgespielt. Unter anderem wird simuliert, was passiert, wenn ein Teil des Theaters am Ring einstürzen würde. Insgesamt machen bei der Übung rund 600 Personen mit. Laut Landkreis werden unter anderem das THW, Rettungsdienst und Polizei vor Ort sein. Außerdem sind in der Innenstadt mehrere Straßen und Parkplätze gesperrt. Die Übung soll noch knapp eine Stunde dauern. Und wir schauen rüber zum Sport. In der zweiten Fußball-Bundesliga läuft die Partie von Kaiserslautern gegen Darmstadt. Da steht es aktuell 1:0 für Kaiserslautern. Und aktuell ist da Halbzeitpause. In der dritten Liga ist gerade das Spiel vom 1. FC Saarbrücken gegen Meppen angepfiffen worden. Und für die SV Elversberg steht gleich das erste Auswärtsspiel in der Bundesliga an. Gegner ist Borussia Mönchengladbach. Anstoß ist um 3:30. Zum Schluss werfen wir noch einen Blick aufs Wetter. Heute wird es im Saarland wieder sommerlich. Bis zu 25 Grad sind drin. Aktuell sind es in Ottweiler 21 Grad, bei euch in Fechingen sind es 22 Grad und in Lebach sind es aktuell 21 Grad. Viel Sonne ist heute drin. Ab und zu kommt mal ein paar Wölkchen raus.
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7: Mit Michelle und der Frage an euch, ob bei euch auch die ganze Zeit Alex Warren durch die TikTok- und Insta-Page fliegt.
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7: Ja, der Aufbau ist immer gleich, ne? Los geht's mit einem Meme, da jetzt zum Beispiel, wo eine Kuh jemanden tritt und dann Cut zu Alex, der dann durchs Bild fliegt, währenddessen er sein neues Album Wild Child hält. Ja, ist eine sauwitzige und fette Promo dafür. Man fliegt ja bei dem Witz gegen die Decke, mal gegen den Zaun, mal von der Bühne runter. Der Typ hat im Endeffekt Wild Child wohl sehr ernst genommen und ich muss sagen, ich liebe ihn dafür. Hier ist er zum Glück nicht von der Kuh getreten worden. Da war der Song noch ein bisschen ruhiger. Das ist er jetzt für euch hier mit Fever Dream.
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0: Leute, könnte sein, dass es ab November deutlich mehr Singles hier im Das Ding Viertel gibt. GTA 6 kommt dann nämlich jetzt diesen 19. November endlich! Oh mein Gott, endlich raus. Und wir konnten schon ein bisschen so Gameplay sneaken. Das kam ja jetzt vor ein paar Tagen auch raus. Ich zocke es definitiv auch. Aber viele Girlfriends da draußen machen sich jetzt gerade ein bisschen Stress, beziehungsweise ihren Boys, das eben nicht zu zocken. Ich hoffe mal, mein Freund sagt da nichts. Aber Linda aus dem Das Ding Online-Team, die ist das mal so ein bisschen in die Recherche gegangen. Linda, bin ich ab November jetzt dann Single oder was ist da der Grund?
1: Ich hoffe es nicht für dich, aber es geht ganz vielen Gamern genauso. Es liegt aber gar nicht am Spiel selber oder am Zocken. Es geht um den ersten weiblichen Charakter bei GTA und zwar um Lucia. Mhm. Und mit ihr kann man im Spiel interagieren. Also man spielt sie nicht nur, man muss auch mit ihr was tun, um im Game voranzukommen.
0: Okay. Interagieren klingt ja jetzt aber nicht so dramatisch. Online hört es sich aber dann doch sehr nach Drama an.
1: Ja, es geht schon um eine sehr menschliche Beziehung zwischen den beiden Charakteren. Also man kann mit ihr auf Dates gehen, man kann selbst entscheiden, wie man auf sie reagiert, also toxisch oder liebevoll, und man kann wohl sogar mit ihr intim werden. Das Gameplay zeigt, dass das halt doch nochmal viel realer als bei Sims oder anderen Spielen ist, und für einige Girls ist das jetzt Grund genug, eifersüchtig zu werden und das sogar als Fremdgehen zu empfinden zum Teil.
0: Okay, krass. Und wie retten wir jetzt unsere Beziehung und können dann trotzdem GTA 6 zocken?
1: Michelle, ich sag, am Ende hat man ja immer eine Wahl. Wie die in GTA 6 aussieht, das verrate ich auf unserem Das Ding-Account auf TikTok. Schaut mal rein.
0: Ja, nice. Linda, wir checken es mal aus. Handy ist gezückt und ab dem 19. November dann vielleicht ja auch die Konsole. Zumindest bei vielen Singles.
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Ein Haarschnitt hat diesen Song zum viralen Hit gemacht. Die TikTokerin Miss Diva Bob, die hat nämlich ein Snippet davon für ihr TikTok genutzt, während sie da richtig schön ihren Bob geshakt hat. Rechts, links, ne? Und das kam so gut an, dass der aktuelle Stand der Views auf dem TikTok 89 Millionen ist. Das Coole daran ist eigentlich, dass es eher so ein Joke war, ne? Fat Papi singt dann nämlich eigentlich Get That Bag, also hol dir die Tasche. Aber viele haben dann halt witzigerweise Get That Bob, also den Haarschnitt rausgemacht und verstanden. Witzig. Und da habe ich ihn jetzt auch für euch, sozusagen den Haar.

Contra K und Lana Del Rey hier für euch am Dustwing-Nachmittag mit mir, Michelle. Summertime ist das. Wir machen weiter mit hier Baby Rexha. Die beweist uns nämlich, dass Musik auch Religion sein kann. Eine gute sogar. Das ist New Religion.

Was ist denn da los? Seid ihr etwa im Nachmittagstief? Leute, das geht ja gar nicht. Da müssen wir was dagegen tun. Zusammen jetzt mit Kraftklub hier bei Das Ding. Das ist Songs für Liam. Die schüttelt euch mal ein bisschen wach. Ich weige

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für euch hier im Radio drinne. Jetzt habe ich hier Jazik mit seinem Song Aiken. Wir haben es 14:53 Uhr. Happy Samstag euch.

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1: Mit Lea, hi. Wir schauen zuerst nach Sachsen-Anhalt. Da dürfen die Menschen morgen einen neuen Landtag wählen. Und einen Tag vor der Wahl wird in der Landeshauptstadt Magdeburg demonstriert. Ein Bündnis aus verschiedenen Organisationen hat dazu aufgerufen, ein Zeichen für das Land und die Demokratie zu setzen. Das Innenministerium zählte insgesamt 26 angemeldete Demos, zum Teil mit mehreren tausend Teilnehmern. In Saarlouis läuft seit dem Morgen eine große Katastrophenschutzübung, bei der werden verschiedene Szenarien simuliert und durchgespielt. Unter anderem wird simuliert, was passiert, wenn ein Teil des Theaters am Ring einstürzen würde. Insgesamt machen bei der Übung rund 600 Personen mit. Laut Landkreis werden unter anderem das THW, Rettungsdienste und Polizei vor Ort sein. Außerdem sind in der Innenstadt mehrere Straßen und Parkplätze gesperrt. Die Übung soll laut dem Landkreis zur aktuellen Stunde beendet werden. Die ADAC Saarland-Pfalz Rallye soll nächsten Monat, also im Oktober, nachgeholt werden. Das hat der ADAC Saarland mitgeteilt. Das Rennen rund um die Gemeinde Illingen war eigentlich im August geplant, aber weil es da so heiß war, sagten die Veranstalter das Event ab. In der dritten Fußballliga kickt der erste FC Saarbrücken gegen Meppen. Da steht es gerade 1:3 für Saarbrücken in der Halbzeit. In der zweiten Fußball-Bundesliga hat Kaiserslautern gegen Darmstadt gespielt. Gewonnen hat Kaiserslautern mit 3:0. Und in der Bundesliga muss die SV Elversberg gegen Gladbach ran. Anstoß ist da in knapp einer halben Stunde. Zur gleichen Zeit trifft Leverkusen auf Union Berlin und Hoffenheim spielt gegen Borussia Dortmund. Und zum Schluss werfen wir noch einen Blick aufs Wetter. Heute wird es im Saarland wieder sommerlich. Bis zu 25 Grad sind drin. Aktuell sind es in St. Wendel 22 Grad, 22 Grad auch bei euch in Fechingen und 21 Grad in Kirkel. Viel Sonne ist heute dabei. Ab und an sind auch mal ein paar Wölkchen am Himmel. In der Nacht bleibt es klar. Da kühlt es dann auch bis zu 12 Grad runter. Morgen bleibt es ähnlich warm wie heute.
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2: Mit Michelle, hello. Schönen Samstag wünsche ich euch. Ich bin noch bis 18 Uhr hier für euch bei Das Ding am Start. Und da reiße ich das innere Freudenfeuerwerk ab, weil es nimmt jetzt hier so ein bisschen Fahrt auf, unser musikalisches Programm. Ich muss ja sagen, diesen Song hier, den mag ich wirklich sehr gerne. Der hört sich wie so ein ziemlich nicer Roadtrip auf der Straße an. Das ist A Talk to You von Another und 54 Ultra. Und damit geht's jetzt in euren Samstagnachmittag. Ich bin Michelle, hi!

0: hört das Ding am Samstagnachmittag und es ist wirklich bodenlos peinlich. Du sitzt beim Familienfest und musst dann erklären, dass du und dein Partner jetzt getrennt sind wegen einem Spielecharakter in einem Videospiel. Es ist wirklich cringe des Todes und schuld ist wieder mal GTA 6. Der Charakter Lucia geht da gerade nämlich so ein bisschen viral. Die ist ultra hot. Ja, da wurde ja so ein bisschen Gameplay gesneakt jetzt. Und die Girls finden es nicht so gut, weil man muss halt mit der im Spiel wahrscheinlich auch auf Dates gehen. So ein bisschen mit ihr texten und ein bisschen was untenrum auch starten. Ja, zwinker, zwinker, wenn ihr wisst, was ich meine. Und viele Girls gehen da so ein bisschen crash out. Ist aber nicht das erste Game, dass da so ein kleiner Beziehungskiller ist. Es gab so vor 6 Jahren auch schon ein sehr großes Game. Da war das auch so ein bisschen mit dabei. Und Luca aus dem Das Ding-Team, der kennt es noch.
1: Die Wüstenkönigin Panem aus Cyberpunk 2077 hat 2020 so einige Girlfriends heimgesucht. Panem schickt dem Spieler im Laufe des Games nämlich Textnachrichten und Fotos aufs Ingame-Handy. Und daraus entwickelt der Spieler dann je nach Entscheidung eine Beziehung zu ihr. Na und dann wurde da nachts statt zu schlafen lieber mit der Königin aus dem Spiel getextet. Da gab es also einige Beziehungskrisen. Das Wilde, je nachdem für welche Figur sich der Spieler am Anfang des Games entscheidet, können noch 4 weitere Romances freigeschaltet werden.
0: Oh Gott, ehrlich, ey. Polyamie mit Gaming-Charakteren, das stand nicht auf meiner Bingo-Card für 2026.
2: Yo, was geht ab? Mein Name ist Zartmann und ich bin hier.

0: Falls der Song, der jetzt kommt, nach Urlaub klingt, dann ist das kein Zufall. Die Schreiber davon wollten nämlich dabei gerade in die Sonne fliegen. Genau, so hört es sich an. Von Carte Blanche, das ist eine Indie-Band aus London, und Topic wurde Lucky Ones zusammen geshaked. Folgendes Gefühl wartet jetzt auf euch. Unbeschwert mit Freunden oder einem geliebten Menschen im Sommer zu verreisen und einfach zufrieden zu sein. Das wollten sie nämlich damit. Daher jetzt ab mal mit den Flieger, in den Flieger mit euch, mit der Bestie zusammen. Musikalisch geht's jetzt nämlich Richtung Palmen und Sonnenstrand. Das hier ist Lucky Ones bei Das Ding.
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30. Ihr hört das Ding am Samstagnachmittag mit mir, Michelle. Und ich freue mich gerade wie so ein kleines Honigzuckerpferd, weil ich liebe den Song, der jetzt kommt. Der rüttelt uns alle mal wieder so ein bisschen wach. Und Fun Fact dazu, der ist damals betrunken im Studentenwohnheim entstanden. Von wem? Verrate ich euch. Von MGMT. Jetzt an eurem Samstagnachmittag.

Okay. Ich habe mal eine wichtige Beziehungsfrage an euch. Ist es Fremdgehen, wenn die andere Person nur aus Pixeln besteht? Weil offenbar reicht es inzwischen, schon heißen, gerenderten Hintern zu haben für eine Beziehungskrise, ja? Bei GTA 6 nämlich ist Lucia da so hot, dass manche Girlfriends da draußen ihren Boys jetzt das Spiel am liebsten so direkt verbieten würden. Aus Angst, die verknallen sich in die. Und ganz ehrlich, Leute, ich verstehe es ein bisschen. Die Frau wurde ja jetzt nicht wirklich mit Paint gemacht, sondern ist gefühlt eine halbe Ewigkeit entwickelt worden. Und da ist meine Frage an euch jetzt, ist euch das vielleicht auch schon mal passiert, dass ihr komplett irrational in irgendeine virtuelle Figur verknallt wart? Hier in der Redaktion haben mehrere Leute nämlich einen Crush auf Anime-Charaktere. Und ihr? 0172 1010 951 verratet uns das mal. Ich leg los. Bei mir war es nämlich mal Zorro aus One Piece. Den fand ich schon sehr, sehr hot, ja, mit seinem Säbel. Ich meine mit seinem Schwert. Also mit dem Katana, diesem japanischen Schwert, ja. Benehmt euch. 0172 1010 951 verratet mir eure bodenlosen Crushe. Ich will mich jetzt ein bisschen besser fühlen.

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1: Mit Lea. Hallo zusammen. Wenn ihr gleich mit der Saarbahn fahren wollt, dann müsstet ihr euch einen Plan B überlegen, denn die Lokführergewerkschaft GDL hat wieder zum Streik aufgerufen. Das hat die Gewerkschaft mitgeteilt. Gestreikt werden soll demnach ab 17 Uhr. Aber das Ersatzkonzept der Saarbahn läuft, wie bei den letzten Malen auch, so die Saarbahn. Das heißt, es fahren Ersatzbusse. Als nächstes schauen wir nach Sachsen-Anhalt. Da dürfen die Menschen morgen einen neuen Landtag wählen. Und einen Tag vor der Wahl wird in der Landeshauptstadt Magdeburg demonstriert. Ein Bündnis aus verschiedenen Organisationen hat dazu aufgerufen, ein Zeichen für das Land und die Demokratie zu setzen. Hintergrund ist, dass die AfD dort laut den Umfragen die möglicherweise stärkste Kraft werden könnte. Der AfD-Landesverband in Sachsen-Anhalt wird vom Landesverfassungsschutz als gesichert rechtsextrem eingestuft. In den USA hat ein Passagier auf einem Inlandsflug wohl randaliert. Daraufhin wurde er laut Medienberichten von der Crew mit Klebeband an einen Sitz festgeklebt. Das Ganze ist laut einem Sprecher der Fluggesellschaft American Airlines am Donnerstag passiert. Auf einem Foto, das der Sender CBS auf Instagram veröffentlichte, sieht man, dass Klebestreifen vom Kopf des Mannes bis zu den Händen angebracht sind. Laut Berichten hat die Maschine auf dem Weg von Dallas nach Newark nahe New York eine Zwischenlandung in Baltimore eingelegt. Hier hätten Beamte des FBI den Mann aus der Maschine holen müssen. In der dritten Fußballliga musste der erste FC Saarbrücken gegen Meppen ran. Gewonnen hat Saarbrücken mit einem 1:6. Und in der Bundesliga läuft die Partie SV Elversberg gegen Gladbach. Da steht es gerade 1:1, also unentschieden, in der 29. Minute. Zum Schluss werfen wir noch einen schnellen Blick aufs Wetter. Heute wird es im Saarland nämlich wieder sommerlich. Bis zu 25 Grad sind heute drin. Aktuell sind es am Bostelsee 22 Grad, in Dillingen sind es 23 Grad und bei euch in Eppelborn sind es auch 23 Grad. Heute ist noch mal richtig viel Sonne drin. Ab und zu gibt es aber auch ein paar Wölkchen.
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2: Michelle, happy Samstag, jetzt mit Joe hier.

Das ist Paschanim, Miss Jackson. Wir hören Samstagnachmittag hier bei Das Ding. Machen weiter mit einer kleinen Reise in eine französische Hauptstadt. Das ist Paris, hier von den Chainsmokers. Ich bin Michelle, hi.

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0: Dieser neue Song ist im Endeffekt aus einem einzigen Geistesblitz entstanden. Bei Kamrat's Love Sober hat für den ganzen Song basically eine einzige Zeile gereicht. Zumindest für den Anfang, ne? Und zwar, it's over, love sober. Diese Zeile ist beim Songwriting in L.A. eher so zufällig entstanden. Und ein paar Stunden später war dann schon der komplette Song fertig. Ja, andere brauchen dafür Wochen. Kamrat braucht offenbar nur einen Reim und halt auch WLAN in Los Angeles, ne?
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Rat mit Love Sober für euch an diesem Samstagnachmittag. Ich wünsche euch eher, dass ihr drunk in love seid heute und nicht liebesnüchtern. Jetzt hier für euch Lil Uzi Vert. Das ist What You Saying. Ich bin Michelle. Hello.

0: Ja, so ungefähr hört sich's an, wenn jemandem ein Licht aufgeht. Blöd nur in der Heidelberger Altstadt, da gehen sie gerade eher aus. Es gibt nämlich gerade einen fetten Streit wegen Lärm und Licht in der Nacht. Viele Touris und Studis auch, die wollen natürlich da ordentlich feiern. Die Anwohner sagen aber so ein bisschen, nee, ist nicht, das stört uns. Ein Gericht hat neue Sperrzeiten beschlossen, aber die crashen jetzt gerade mit der Schlossbeleuchtung, die heute Abend ist. Uiuiui, Leon aus dem Distinct-Team. Das ist ja schon ordentlich was da rumkommt. Wie ist das denn jetzt aktuell gerade geregelt?
1: Also erstmal gibt's da gar keinen Spielraum. Die aktuelle Sperrzeitenregelung, die bleibt. Heißt, in den Nächten auf Donnerstag und Freitag geht's bis 0 Uhr, in den restlichen Nächten, also auch am Wochenende, da geht's bis 1 Uhr. Aber die Stadt Heidelberg hat 10 Ausnahmetage im Jahr beschlossen und deswegen gibt's jetzt wieder Streit. Zum Beispiel beim Heidelberger Herbst, Halloween oder Semesterbeginn geht's länger, bis 3 Uhr nämlich. Und jetzt eben das dritte Mal zur Schlossbeleuchtung in Heidelberg.
0: Okay, und wie kommt es jetzt bei den Bewohnern bzw. bei den Wirten an?
1: Es ist schwierig, von allen Bewohnern zu sprechen, weil die Kläger für die früheren Sperrzeiten, die stehen nicht für alle Altstädter. Die sind aber halt am lautesten. Und bei denen kommen die Ausnahmen, wer hätte es gedacht, ziemlich schlecht an. Es gibt schon 30 Widersprüche gegen die Ausnahmeverfügung der Stadt. Die Kneipenbesitzer finden das logischerweise gut. Ihr Umsatz ist auf jeden Fall gut gesunken und das könnte eine Möglichkeit sein, wenigstens ein bisschen die Umsatzeinbrüche zu kompensieren. Aber öffentlich traut sich von den Wirten kaum jemand was zu sagen, weil die Angst haben, dass das Thema immer weiter hochkocht. Die haben sogar schon einen Kompromiss angeboten, nämlich 2 von den 10 Ausnahmenächten komplett zu streichen.
0: Eieiei, so richtig toxische Beziehungsvibes gibt's mir das. Mein Vorschlag wäre an der Stelle einfach eine Runde Schlamm catchen in der Heidelberger Innenstadt. Gewinner entscheidet.
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0: 16.51 Uhr. Ihr hört das Ding. Und gerade ist er in Australien mit seiner Finding Family on the Road Tour. Das hindert ihn aber nicht, hier auch bei uns am Start zu sein. Alex Warren hier jetzt.
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7: Mit Lea. Hallo zusammen. Wenn ihr mit der Saarbahn fahren wollt, dann müsstet ihr euch einen Plan B überlegen, denn die Lokführergewerkschaft GDL hat wieder zum Streik aufgerufen. Das hat die Gewerkschaft mitgeteilt. Gestreikt werden soll demnach ab jetzt, also ab 17 Uhr. Aber das Ersatzkonzept der Saarbahn mit Extrabussen läuft, wie bei den letzten Malen auch, so die Saarbahn. Wir schauen als nächstes nach Sachsen-Anhalt. Da dürfen die Menschen morgen einen neuen Landtag wählen. Einen Tag vor der Wahl wird in der Landeshauptstadt Magdeburg demonstriert. Die größte Veranstaltung läuft seit dem Mittag. Nach Angaben der Polizei demonstrieren da rund 6.000 Menschen. Das sagen die Leute vor Ort.
8: Ich freue mich über die vielen Menschen, die hier zusammen sind, von alt bis jung. Das ist genau das, was die lebendige Demokratie ausmacht.
9: Um für Demokratie und Toleranz zu demonstrieren.
7: Hintergrund ist, dass die AfD dort laut den Umfragen die möglicherweise stärkste Kraft werden könnte. Der AfD-Landesverband in Sachsen-Anhalt wird vom Landesverfassungsschutz als gesichert rechtsextrem eingestuft. In den USA hat ein Passagier auf einem Inlandsflug wohl randaliert. Daraufhin wurde er laut Medienberichten von der Crew mit Klebeband an seinen Sitz festgeklebt. Das Ganze ist laut einem Sprecher der Fluggesellschaft American Airlines am Donnerstag passiert. Die Maschine musste den Flug in Baltimore unterbrechen. Hier hätten Beamte des FBI den Mann aus der Maschine holen müssen. Er soll betrunken gewesen sein und Crew sowie Mitreisende beleidigt haben. Und wir schauen rüber zum Fußball. In der Bundesliga läuft die Partie Elversberg gegen Gladbach. Da steht es gerade 3:2 für Gladbach in der 71. Minute. Und in der dritten Liga musste der erste FC Saarbrücken gegen Meppen ran. Gewonnen hat Saarbrücken mit einem 1:6. Zum Schluss noch das Wetter-Update. Bis zu 25 Grad sind heute im Saarland drin. Aktuell sind es in Türkismühle 22 Grad, 24 Grad in Großrosseln und bei euch in Köllerbach sind es 23 Grad. Bis zum Abend soll es sonnig bleiben.
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10: Michelle und eurem offenbar Glücksbringer-Radio hat zumindest Ute aus Lambertheim, Grüße nach Südhessen, by the way, jetzt rausgefunden. Offenbar haben ihr nämlich fett Glück gebracht.
11: Hallo, ihr wundervollen Mensch vom Das Ding-Team. Ich melde mich nochmal mit einer wundervollen Nachricht. Ich habe diese beschissene Prüfung bestanden. Vielen Dank nochmal für die wundervollen, aufmunternden Worte. Es hat geholfen. Danke, danke, danke.
10: Ja, die Ute hat sich nämlich heute Morgen bei Das Ding-Kollegin Melina reingemeldet. Sie ist da zu ihrer Prüfung gefahren. Für die, und jetzt haltet euch fest, Kampfrichterlizenz. Man sollte sich mit Uta nicht anlegen. Und Melina, hier unsere Moderatorin, die hat abgeliefert.
12: Uta, du packst das und du lässt dich heute wirklich von nichts ablenken und ziehst den Scheiß durch. Und dann meldest du dich heute nochmal und dann kann ich dir nämlich gratulieren.
10: Ich hoffe, es ist okay, wenn ich jetzt gratuliere. Michelle hier, hi. Uta, die Melina ist schon im Feierabend. Aber ich sag herzlichen Glückwunsch!

0: Nein, Brown Eyes.
1: Uhu, noch genau 17 Tage haben wir Zeit. Dann ist der Sommer wirklich auch offiziell vorbei. Und noch 17 Tage lang könnt ihr eure Sommer-Bucketlist richtig schön abhaken. Ich helfe euch da jetzt ein bisschen. Ich bin euer kleiner Sidekick. Wer nämlich noch auf ein Festival gehen will, der darf mal ganz lange Ohren jetzt machen. Wir schicken euch und eine Begleitperson, nämlich auf das Free Flow Festival nach Biberach plus Camping. Und die hier sind für euch dabei.

0: Ja, ist schon nächstes Wochenende, also Sponti-Aktion, aber hey, der Sommer ist ja auch Sponti, ne? Was ihr jetzt tun müsst dafür, ist einfach ein orangenes Herz zu uns schicken an die 0172 1010 951. Dann landet ihr hier bei mir per WhatsApp im Studio. Und mit ein bisschen Glück seid ihr die nächste Person, die nächste Woche da auf dem Freeflow so richtig ordentlich abdanced. Zum Beispiel auch zu Kasi. Der ist da nämlich vor Ort und jetzt auch hier schon bei uns auf der Playlist. Das ist er jetzt hier zusammen mit Zartmann und Aaron und Antonius. Das ist Meinen die uns. Hier bei das Ding.
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Der Sommer gibt draußen nochmal alles und wir jetzt auch hier bei Das Ding. Gleich hauen wir Festival-Tickets raus. Gibt's nach einem Song. Das hier ist Mood für euch. Wie Michelle. Hi.

0: andere verabschieden den Sommer gerade schon mit Kürbissuppe und Spekulatius aus dem Supermarkt. Sünde, sage ich da. Alex aus Bürstadt denkt sich so, auf gar keinen Fall habe ich darauf Bock. Er will den Sommer lieber mit Konfetti im Gesicht, Discokugel und ordentlich Bass auf den Ohren verabschieden, weil wir verschenken nämlich jetzt Free Flow Festival Tickets fürs Festival in Biberach. Alex, du hast ein orangenes Herz geschickt, es ist angekommen. Was zieht dich da so hin?
1: Ich würde gerne einfach nur ein geiles Wochenende verbringen und einfach mal Kopf frei kriegen, das Leben wieder leben, was trinken, feiern, wieder das Leben genießen.
0: Warst du denn dieses Jahr schon auf einem Festival?
1: Nein, dieses Jahr noch nicht.
0: Okay, dann habe ich gute Nachrichten für dich, Alex. Du gehst aufs Free Flow.
1: Nein, verrückt, Wahnsinn, cool, vielen Dank.
0: Herzlichen Glückwunsch, du hast 2 Tickets gewonnen.
1: Danke, danke, cool.
0: Und verrätst du uns noch, wen du mitnimmst?
1: Ja, ich nehme an meinen Cousin oder einen besten Freund. Mal schauen, wer Zeit hat.
0: Und wer am nettesten zu dir war in den letzten Tagen.
1: Und wer zu mir gestanden hat und am liebsten zu mir war.
0: Dann wünsche ich euch eine glitzertastische Zeit.
1: Mega cool. Vielen Dank euch.

ein nicer Samstagnachmittag. Ich bin Michelle und jetzt raus. Ab 18 Uhr übernimmt meine Kollegin Yuki mit der Work Club Dome Radio Show. Schönen Samstag euch. Warum?

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3: Ich bin Lea. Hi. Bei der Saarbahn wird wieder gestreikt. Dazu hat die Lokführergewerkschaft GDL aufgerufen. Gestreikt wird demnach seit gut einer Stunde. Wie lange die Bahnen stillstehen, ist auch dieses Mal nicht klar. Die Gewerkschaft hat dazu noch nichts gesagt. Aber ihr kommt trotzdem von A nach B, denn das Ersatzkonzept der Saarbahn mit Extrabussen läuft, wie bei den letzten Malen auch. Das hat die Saarbahn bestätigt. In Sachsen-Anhalt wird morgen ein neuer Landtag gewählt. Einen Tag vor der Wahl laufen im ganzen Land Demos und Demokratiefeste. Tausende Menschen nehmen daran teil, so die Polizei. Die größte Veranstaltung läuft in Magdeburg seit dem Mittag, das sogenannte Demokratiefest. Das sagen die Menschen vor Ort.
4: Ich freue mich über die vielen Menschen, die hier zusammen sind, von alt bis jung. Das ist genau das, was die lebendige Demokratie ausmacht.
5: Um für Demokratie und Toleranz zu demonstrieren.
3: Hintergrund ist, dass die AfD dort laut den Umfragen die möglicherweise stärkste Kraft werden könnte. Der AfD-Landesverband in Sachsen-Anhalt wird vom Landesverfassungsschutz als gesichert rechtsextrem eingestuft. Und wir schauen rüber zu den Spielen in der Fußball-Bundesliga. Elversberg hat bei der Partie gegen Borussia Mönchengladbach gewonnen. SR-Info-Reporter Tim Wichmann war dabei.
6: Der Bundesliga-Aufsteiger mit dem zweiten Sieg im zweiten Bundesligaspiel. Dabei hatten die Gladbacher doch etwas glücklich mit 3:1 geführt. Aber das ist eben nicht irgendein Aufsteiger. Die SV Elversberg, nachdem der Trainer sogar auf die Tribüne geschickt wurde, Vincent Wagner wegen Meckerns, legte seine Mannschaft erst richtig los. Freistoßtor von Felix Keidel und dann Doppelpack Maurice Grattenmacher.
3: Am Ende stand es dann 3:4 für die SV Elversberg. Gleich geht's weiter mit einem Topspiel. In knapp einer halben Stunde muss Schalke dann gegen Bayern München ran. Zum Schluss noch das Wetter-Update. Bis zum Abend soll es sonnig bleiben, ab und zu auch mal bewölkt. Aktuell sind es in Perl 22 Grad und 24 Grad in Kleinblittersdorf. Und bei euch in Marpingen sind es 22 Grad.
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7: Ich bin Yuki, endlich Samstagabend, denn die nächsten 6 Stunden, die gehören dem fettesten Club-Sound der Welt. Wir haben ein richtig fettes Line-Up für euch. Wir haben am Start Audio Safari, wir haben Sam Feld, wir haben David Guetta, Oliver Heldens und EDX und wir starten rein in den Abend mit Hendrix.

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2: Erstes September-Wochenende. Klingt immer so, als ob der Sommer vorbei ist. Aber Leute, der ist noch lange nicht vorbei. Ne? Also Wetter ist noch solide und zum Sommer gehört ja auch einfach guter Sound. Und den perfekten Einstieg in diesen Abend, den liefert heute Henrix für euch. Der bringt euch den frischen Club-Sound, den ihr braucht für heute Abend. Und ich hoffe, dass ihr das richtig genießt. Feiert schön.

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2: Wir lassen die Beats hier für sich sprechen und schicken euch durch diesen Samstagabend. Lasst den Stress der Woche komplett hinter euch und schaltet in den Wochenendmodus. Und haltet euch bereit, denn gleich gibt's hier einen Wechsel. Ab 19 Uhr übernimmt Audio Safari. Bis dahin noch der Sound von Henriks.

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1: Willkommen Leute, ich freue mich, dass ihr am Start seid. Ganz egal, ob ihr entspannt mit euren Leuten auf dem Balkon hockt, im Auto unterwegs seid oder euch für den Abend noch ready macht, wir haben den passenden Sound für euch und an dieser Stunde kommt das Set von Audio Safari. Ich bin Yuki, hi zusammen.

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2: Es muss nicht immer die fetteste Party sein, der heftigste Moshpits, um ein gutes Wochenende zu feiern. Ganz entspannt mit einem Drink in der Hand den Abend genießen, das bringt's genauso. Wir genießen diesen Samstagabend zusammen. Wir genießen den zusammen mit Audio Safari, denn der hat in dieser Stunde noch einige Banger für euch. Habt einen schönen Abend, Leute.

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2: Für die absolut richtigen Vibes an diesem Abend sorgt Audio Safari. Der hat den richtigen Sound, den ihr braucht, um das richtige Energielevel zu erreichen. Ganz egal, was ihr macht, ob ihr vielleicht eine Hausparty schmeißt, zu einer Hausparty geht oder es später noch weiter in den Club geht. Wir sind bei euch und versorgen euch mit den besten Tracks dieser Welt.
3: Amen.

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2: Sommer- und Festival-Feeling gibt's sie bei uns. Jeden Samstag ab 18 Uhr. Das Ding, die World Clubdome Radio Show. Ich freue mich, dass ihr dabei seid. In dieser Stunde mit dem Set von Audio Safari. Und gleich ab 20 Uhr, da kommt hier dann Sam Feld mit seinem Set.

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1: Ich bin Yuki, ich freue mich, dass wir zusammen feiern heute. Ganz egal, ob ihr gerade das Outfit für die Nacht aussucht, euch fresh macht oder zu Hause schon die ersten Dance-Moves übt, wir liefern euch den richtigen Sound für diesen Abend. Und in dieser Stunde kommt der von

weiß, was das für eine Energie ist. Sam Feld. Und diese Energie hat er noch die ganze Stunde für uns. Der DJ aus den Niederlanden, der liefert einen Banger nach dem anderen. Perfekter Sound für diesen Samstagabend. Freut euch drauf.

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2: Wir lassen die Regler genau da, wo sie hingehören. Nämlich ganz weit oben. Genießt diesen Samstagabend. Feiert das Wochenende. Feiert das Leben. Und lasst die Bässe durch euer Wohnzimmer, Auto, auf der Hausparty dröhnen, wo auch immer ihr seid. Und freut euch ab 21 Uhr auf unser Highlight. David Guetta ist da am Start. Wie jede Woche. Bei das Ding. Die World Clubdome Radio Show.

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1: Es ist kurz nach neun, absolute Primetime an diesem Samstagabend. Die Drinks sind gemixt, eure Houseparty läuft hoffentlich auf Hochtouren. Wir sind am Start für euch und David Guetta auch. Wie jeden Samstag ab 21 Uhr hier bei Das Ding, die World Club Dome Radio Show. Ich bin Yuki, ich freue mich, dass ihr am Start seid.

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2: Bei diesem Sound fühlt sich an, als wären wir direkt auf Ibiza. Und wer passt besser zu diesem Vibe als David Guetta? Hat immer neue Banger für uns, immer die besten Tracks am Start für euer Wochenendfeeling. Und auch in dieser Stunde noch einiges für euch dabei. Feiert schön, Leute.

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2: Vielleicht ist heute nicht die große Party geplant bei euch. Vielleicht ganz entspannt ein paar Drinks mit euren Besties zu Hause im Wohnzimmer. Ist auch wunderschön. Wir liefern euch den passenden Sound dazu. Ihr müsst euch nicht um die Musik kümmern, denn David Guetta ist am Start noch bis 22 Uhr mit seinem Sound für euch.

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2: Das Energielevel sollte schön weit oben sein und wir pushen das jetzt noch weiter nach oben für alle, die da noch ein bisschen Hilfe brauchen. Also David Guetta hat in dieser Stunde noch ein paar Tracks für euch bis 22 Uhr und danach übernimmt dann Oliver Heldens hier bei das Ding, die World Club Dome Radio Show. Ja.

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1: Kurz nach 10, Peak Time hier für euch. Ganz egal, ob ihr gerade im Taxi unterwegs seid oder eure Party zu Hause voll am Abgehen ist, wir liefern euch den passenden Bass zum Eskalieren und der kommt in dieser Stunde von Oliver Heldens. Ich bin Yuki, ich freue mich, dass ihr dabei seid.
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absolute Power aus den Niederlanden hat das Future-House-Genre absolut geprägt und begeistert die Welt mit seinen unverwechselbaren Basslines. Freut euch drauf, was da noch kommt. Sein Set gibt's noch bis 23 Uhr für euch. 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
1: Kurz nach 11, aber an Schlaf denkt hier noch keiner, ne? Willkommen zum großen Finale. Grüße gehen raus an alle, die jetzt erst einschalten oder deren Samstagnacht gerade erst so richtig Fahrt aufnimmt. Ganz egal, ob ihr unterwegs seid, im Club, an der Bar, zu Hause, wir versorgen euch bis Mitternacht mit den feinsten Beats. Jetzt von EDX.

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2: Für das allerletzte Kapitel heute Abend schalten wir noch mal einen Gang hoch in dieser Stunde mit EDX. Hat noch einige gute Tracks für euch. Die World Club Dome Radio Show hier bei das Ding gibt's immer am Samstagabend ab 18 Uhr. Immer mit wechselnden DJs, immer mit neuem Sound. Ich bin Yuki und ich freue mich schon auf nächste Woche mit euch. Feiert schön, Leute.

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2: Um 1 Uhr mit Klaus Regineck. Bundesinnenminister Dobrindt plant nach dem gescheiterten Drohnenangriff auf den Flughafen von Leipzig einen Schutzschirm gegen ähnliche Attacken. Der CSU-Politiker sagte dazu der Bild am Sonntag, diese Art von Angriffen würden zunehmen. Man könne sich aber dagegen wehren. So seien schnell verlegbare Einheiten an strategisch wichtigen Großstädten und ihren Flughäfen geplant. Sie sollen auch Bahnhöfe und in Berlin das Regierungsviertel lückenlos schützen. Dabei gehe es neben dem Abfangen von Drohnen auch um die Entschärfung von Drohnenbomben und Sprengsätzen, so der Bericht. Nach versuchten Anschlägen auf mehrere Umspannwerke in Nordrhein-Westfalen, Brandenburg und Sachsen fahndet die Polizei jetzt auch mit Fotos europaweit nach dem Absender der Bekennerschreiben. Sie hält die Briefe für echt, weil darin authentisches Täterwissen stehe, hieß es. Der 48-Jährige aus Gevelsberg in Nordrhein-Westfalen hatte die Sabotage mit seiner Kritik an der Stromgewinnung aus fossilen Brennstoffen begründet. Polizeibeamte hatten in der Wohnung des Gesuchten Sprengstoff gefunden. Der Kreml hat die Gespräche der US-Gesandten Witkoff und Kushner mit Präsident Putin als konstruktiv, inhaltsreich und vertrauensvoll bezeichnet. Das Treffen habe gut 3 Stunden gedauert, sagte Putins außenpolitischer Berater Uschakow. Putin habe dabei die Erfolge der russischen Armee betont. Der Präsident setze jetzt darauf, dass die US-Gesandten die russische Sicht dem ukrainischen Präsidenten übermittelten. Den treffen die US-Vermittler heute in Kiew. Nach Ansicht von Beobachtern sprechen die Aussagen Uschakows nicht dafür, dass es in dem Konflikt Bewegung geben könnte. Das bayerische Raumfahrt-Startup ESA Aerospace hat am Abend eine Trägerrakete vom norwegischen Weltraumbahnhof Andøya erfolgreich gestartet. Damit ist der erste Orbitalflug einer privat entwickelten Rakete von europäischem Boden aus gelungen. Aus der Nachrichtenredaktion dazu Katharina Scheer.
3: Um 22.12 Uhr hob die Rakete Spektrum ab, wie auf einem Livestream zu sehen war. Nach 10 Minuten stoppte die Videoübertragung zum Boden, als sie die maximale Reichweite der Verbindung überschritten hatte. Für den Hersteller, ein Unternehmen in Ottobrunn bei München, ist der gelungene Start ein Riesenerfolg. Zuvor hatte es monatelang Verzögerungen gegeben. 5 kleine Wissenschaftssatelliten hat die Rakete nach Unternehmensangaben an Bord. Ob sie erfolgreich in die Umlaufbahn gesetzt werden konnten, ist bisher noch unklar.
2: Das Wetter in Deutschland, nachts meist locker bewölkt oder klar, nur an der Ostsee einzelne Schauer. Die Tiefstwerte 14 bis 6 Grad, am Tag im Nordosten wolkig, sonst viel Sonne und bis zu 29 Grad. Die Zeit 1.03 Uhr.
4: Hier ist die junge Nacht. Wir schauen auf die Straßen und los geht's mit der A1 Bremen Richtung Osnabrück. Zwischen Groß-Ippenau und Wildeshausen Nord ist gesperrt. Die A3 Oberhausen-Arnheim ist zwischen Emmerich Ost und Grenzübergang Elten wegen Bauarbeiten bis Montag um 5 in beide Richtungen gesperrt. Die A3 Nürnberg-Passau ist zwischen Kreuzdeggendorf und Hengersberg bis ca. 14 Uhr heute in beide Richtungen gesperrt. Die A7 Flensburg Richtung Hannover ist zwischen Hamburg-Stellingen und Halmfeld wegen Bauarbeiten bis Montag ca. 5 Uhr gesperrt. Umleitung führt euch ab Neumünster Süd über die B205, A21 und A1. Die A8 Neunkirchen Richtung Karlsruhe ist zwischen Limbach und Einöd wegen Instandsetzungsarbeiten bis Montag 5 Uhr gesperrt. Die A8 Karlsruhe Richtung Stuttgart ist zwischen Pforzheim Süd und Heimsheim wegen Fahrbahnerneuerung bis Montag um 5 gesperrt. Umleitung über die U9. Die A24 Hamburg Richtung Schwerin ist zwischen Schwarzenbeck-Grande und Thalkau wegen der Baustelle bis Montag früh dicht. Die A42 Dortmund Richtung Kamp-Lintfort ist zwischen Duisburg-Beckerwerth und Baal, sagt mal, wie das heißt, ich kenne mich da nicht, falls jemand von euch daherkommt. Da gab es auf jeden Fall einen Unfall zwischen Duisburg-Beckerwerth und Baal, auf der A42, deshalb ist da gesperrt. Die A43 Wuppertal-Recklinghausen ist zwischen Kreuz Bochum und Kreuz Recklinghausen wegen Brückenarbeiten bis Montag 5 in beide Richtungen dicht. Die A44 Kassel Richtung Dortmund ist zwischen Diemelstadt und Marsberg bis Montag um 5 wegen Bauarbeiten gesperrt. Die A45 Gießen Richtung Dortmund wird zwischen Haiger, Burbach und Wilnsdorf auch noch eine Weile gesperrt sein, und zwar bis um 5 Uhr. Und dann haben wir auch noch die A46, Heinsberg Richtung Düsseldorf ist zwischen Grevenbruch und Kapellen bis Montag 5 Uhr wegen Bauarbeiten gesperrt. Gute und sichere Fahrt euch.
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4: Moinsi, Kerstin Breuer hier und ich frage mich, wer von euch ist schon K.O. von der Hochzeitsparty heute und schon auf dem Rückweg nach Hause? Ist ja immer noch High Season, ne? So in der Wedding-Bubble, auch bei den Stars tatsächlich. Billie Eilish zum Beispiel, die hat letztes Wochenende einfach ihren Bruder verheiratet und die Traurede da gehalten. Ganz schön süß, aber was mich gewundert hat, Leute, gesungen hat einfach wer anders. Was ist das für eine Talentverschwendung? Ich meine, hört euch die Frau doch an. Billie Eilish, Birds of a Feather für euch. Schön, dass ihr da seid.

Cover vom Rolling Stone schafft, dann ist man wer in der Musikwelt. Ist echt so. Für viele Stars ist es voll die Ehre, mal aufs Cover von dem Musikmagazin zu kommen. Und gerade ist es Olivia Rodrigo bei einer Digitalausgabe zusammen mit Doechii, Chaperone und Sarah McLachlan. Und Olivia, die hat dabei so ein Gänseblümchen im Mund, weil das Cover soll ein Gedenken an das Daisy Chain Festival sein. Und Daisy heißt Gänseblümchen. Olivia hat das Festival gegründet, die anderen sind da aufgetreten und die haben einfach mal 10 Millionen Dollar gesammelt. Und die gingen alle, also es ging komplett an Organisationen für Frauen und Mädchen. Richtig, richtig gut. Ihr hört sie jetzt in der Jungnacht, Olivia Rodrigo mit Drop.

Vorsicht, Falschfahrer auf der B76 Schleswig-Eutin. Zwischen Holsteinstadion in Kiel-Wick und Wellseedamm in Elmschenhagen kommt euch ein Falschfahrer entgegen. Fahrt äußerst rechts und überholt nicht. Auf der B76 Schleswig-Eutin zwischen Holsteinstadion in Kiel-Wick und Wellseedamm in Elmschenhagen ist ein Falschfahrer unterwegs. Bitte passt da gut auf in beide Richtungen.

0: Bei den 18- bis 25-Jährigen hat sich der Konsum von Koks in den letzten 10 Jahren mehr als verdreifacht. Das ist das Ergebnis der 1Live-Datenrecherche. Ihr hört die Junge Nacht der ARD. Bei uns schalten sich viele Sender zusammen und einer davon ist eben 1Live. Julia aus Bochum, die kennt das mit dem Koks von ihrem Papa. Immer wenn sie ihn als Kind und Jugendliche besucht hat, hat sie gemerkt, irgendwas stimmt da nicht.
1: Dann hat man manchmal tagelang einen Vater, der die Sterne vom Himmel für einen holen würde. Und dann hat man an den anderen Tagen einen Vater, der emotional gar nicht erreichbar ist, der irgendwie wegscheint.
0: Selbst als Julia ihn dann mal auf die Schale mit dem weißen Pulver und auch auf das Röhrchen angesprochen hat, hat ihr Papa das immer runtergespielt.
1: Das sind nur Schmerzmittel, die ich klein gemacht habe. Und ich glaube, so wirklich zugegeben wurde es bis heute nie.
0: Ja, und auch bei Julia selbst hat das Spuren hinterlassen. Sie ist Alkoholikerin geworden, hat sich dann zum Glück aber irgendwann für eine Therapie entschieden. Das war super viel Arbeit, aber sie fühlt sich jetzt inzwischen viel besser und möchte keinen Rückfall haben. Deshalb hat sie aktuell keinen Kontakt mehr zu ihrem Vater.
1: Egal, wie sehr man einem anderen Menschen vielleicht zeigen möchte, ich bin hier, ich halte deine Hand und du kannst jedem Menschen die Hand halten, du kannst aber für keinen Menschen einen Weg gehen.
0: Ihr merkt, Kokain ist nicht nur für Leute, die es nehmen, ein Problem, sondern kann auch das Umfeld super krass belasten. Damit müsst ihr aber nicht alleine bleiben. Wir haben euch ganz viele Hilfsangebote zusammengestellt, wo ihr super unkompliziert drüber sprechen könnt und euch auch Beratung holen könnt. Findet ihr auf 1

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0: Halb zwei, hier ist die junge Nacht. Wir schauen auf die Straßen und starten mit guten Nachrichten von der B76. Da ist kein Falschfahrer mehr unterwegs. Der war da hier B76 Schleswig-Eutin zwischen Holsteinstadion im Kiel-Wick und Ostring im Garten Süd-Kronsburg ist kein Falschfahrer mehr unterwegs. Die A3 Oberhausen-Arnheim ist zwischen Emmerich-Ost und Grenzübergang Elten wegen Bauarbeiten bis Montag um 5 in beide Richtungen gesperrt. Die A3 Nürnberg-Passau ist zwischen Kreuzdeckendorf und Hengersberg bis 14 Uhr in beide Richtungen gesperrt. Die A7 Flensburg Richtung Hannover ist zwischen Hamburg-Stellingen und Heimfeld wegen Bauarbeiten bis Montag 5 Uhr gesperrt. Umleitung für euch ab Neumünster Süd über die B205, A21 und die A1. Die A8 Neunkirchen Richtung Karlsruhe ist zwischen Limbach und Einöd wegen Instandsetzungsarbeiten bis Montag um 5 gesperrt. Die A8 Karlsruhe Richtung Stuttgart ist zwischen Pforzheim Süd und Heimsheim wegen Fahrbahnerneuerung bis Montag um 5 gesperrt. Umleitung über die U9. Die A24 Hamburg Richtung Schwerin ist zwischen Schwarzenbeck-Grande und Talkau wegen der Baustelle bis Montag früh dicht. Die A42 Dortmund Richtung Kamp-Lindfort ist zwischen Duisburg-Bekavert und Baal nach einem Unfall gesperrt. Die A43 Wuppertal-Recklinghausen ist zwischen Kreuz-Bochum und Kreuz-Recklinghausen wegen Brückenarbeiten bis Montag um 5 in beide Richtungen gesperrt. Auch bis Montag um 5 gesperrt ist die A44 Kassel Richtung Dortmund zwischen Diemelstadt und Marsberg. Die A45 Gießen Richtung Dortmund wird zwischen Haiger-Burbach und Willensdorf noch bis 5 Uhr gesperrt sein. Da finden Markierungsarbeiten statt. Und die A46 Heinsberg Richtung Düsseldorf ist zwischen Grevenbruch und Kapellen bis Montag um 5 wegen Bauarbeiten gesperrt. Das war's jetzt aber erstmal. Gute Fahrt.
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0: Mit Kerstin Breuer und bevor wir jetzt hier lange rumlabern nach diesem exorbitant langen Verkehrsservice, will ich nur durchzählen, ob ihr da seid. 0221 567 89111. Seid ihr wach und wenn ja, warum? Ich bin schon mal da. Eins.

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1: Unsere Weltkarte ist quatschig, Leute. Vor allem im Verhältnis von Grönland und Afrika fällt das auf. Das sieht nämlich beides gleich aus, obwohl Afrika ungefähr 14 Mal größer ist als Grönland. 14 Mal. Und deshalb soll es jetzt eine neue, realistischere Weltkarte geben. Da haben die Vereinten Nationen drüber abgestimmt. Kann man sich natürlich trotzdem fragen, wie konnte das passieren, dass das so falsch gelaufen ist da auf dieser Weltkarte? Das liegt daran, dass die auf Daten basiert, die aus dem 16. Jahrhundert kommen. Und damals wusste man halt irgendwie nicht so, wie kriegt man eine runde Erde auf eine glatte Fläche? Und es wurde trotzdem gemacht und dadurch haben sich diese Flächen halt verzerrt. Und für Togo, die den Vorschlag eingereicht haben, geht es dabei jetzt zum Beispiel um Gerechtigkeit und Gleichberechtigung. Es waren auf jeden Fall über 160 Nationen dafür, diese Karte neu zu starten. Das ist nicht verpflichtend. Die USA haben als einzige dagegen gestimmt. Also werden wir bald alle wahrscheinlich eine richtige Weltkarte haben und die USA weiter eine quatschige. Aber das passt ja irgendwie auch. Juju und Rav Kamora jetzt für euch. Kommen ja in der Jungen nach der

Harry Styles, American Girls in der jungen Nacht der ARD. Und wir haben ein kleines Problem. Ich habe gesagt, lass mal durchzählen, wer schon da ist. 0221 567 89 111. Jetzt haben wir gleich zwei Leute, die glauben, die zwei zu sein, nachdem ich eins gerufen habe. Marie-Therese aus Mützenich, die ist noch wach, weil sie Wäsche macht. Und Tobi aus dem Sauerland ist noch wach, weil er Taxi fährt. Leute, das müsst ihr jetzt unter euch ausmachen. Oder ihr müsst anfangen, wenn ich das mit dem Durchzählen mache, dass man schon mal so rät, ob man vielleicht doch die 3, die 4, die 5 oder die 200.000 ist. Schön, dass ihr da seid. Kommt gut durch die Nacht jetzt mit Robin Schulz und Rita Ora und Tiago in einem Song I'll Be There.

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1: Um 2 Uhr mit Klaus Regineck. In Deutschland soll es bald Spezialeinheiten gegen Drohnenangriffe geben. Das plant laut einem Bericht der Bild am Sonntag Bundesinnenminister Dobrindt. Details dazu aus der Nachrichtenredaktion von Carola Knape.
2: Nach Informationen der Zeitung soll es bald mobile Einheiten für strategisch wichtige Städte wie Berlin, Hamburg, München, Leipzig oder Frankfurt geben. Deren Aufgabe? Auch den Luftraum über den Flughäfen und die Bahnhöfe schützen, sowie in Berlin das Regierungsviertel. Unter anderem sollen sie Drohnen abfangen und deren Bomben entschärfen. Darüber hinaus sollen aber auch Wasserwerke, Stromanbieter und zum Beispiel Rüstungsbetriebe die Erlaubnis bekommen, Drohnen aktiv abzuwehren, so der Bericht. Laut Dobrindt werde es in Zukunft vermehrt Drohnenangriffe geben, man könne sich aber dagegen schützen.
1: In Köln hat die Polizei einen Protestzug von Kriegsgegnern gestoppt. Zu der Demonstration des Bündnisses Rheinmetall entwaffnen waren demnach rund 400 Menschen angemeldet, es kamen aber offenbar mehr als erwartet. Vermummte Personen warfen kurz nach Beginn der Demonstration mit Farbbeuteln und brannten Pyrotechnik ab. Außerdem traten sie Einsatzkräfte der Polizei und beschossen sie mit Eisenkugeln. Mindestens 11 Beamte wurden verletzt. Die Polizei setzte eine Gruppe von rund 300 Teilnehmern fest. Nach der Sturzflut im Himalaya vor 10 Tagen stellt Deutschland kurzfristig 7,5 Millionen Euro bereit, um Nepal zu helfen.